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2: Hallo miteinander! Wir, Celina und Sarina, sind wieder zurück hier im Studio in Trage für unseren Podcast «Friedliches Zusammenleben». Und heute tauchen wir ein bisschen in die Geschichte des Kinderdorfs ein, um herauszufinden und vielleicht auch ein bisschen besser verstehen, was Kinderdorf überhaupt mit friedlichem Zusammenleben zu tun hat.
3: Letztes Mal sind wir ja noch hängen geblieben bei den drei Wörtern Akzeptanz, Toleranz und Respekt. Und auch auf diese drei Wörter gehen wir in dieser Sendung noch mal ein bisschen genauer drauf ein.
2: Selina, du arbeitest ja schon ziemlich lange hier im Kinderdorf. Wie viele Jahre inzwischen schon?
3: Ja, inzwischen sind es schon ganze 6 Jahre.
2: Da nehme ich an, da kannst du die Geschichte vom Kinderdorf schon fast im Schlaf erzählen.
3: In der Lehre haben wir das müssen lernen, dass wir die Geschichte erzählen können, wenn Gäste ins Kinderdorf kommen. Ich erzähle es euch so, wie ich es auch sonst erzählen oder so, wie ich es gelernt habe, zum erzählen. Es ist so, dass nach dem Zweiten Weltkrieg hat es ganz viele Kinder gehabt, die keine Familien mehr hatten, kein Haus oder kein Dach über dem Kopf und sind somit allein gewesen. Diesen Kindern sagt man weise Kinder. Der Walter Robert Gorti, der ist der Gründer vom Kinderdorf. Er hat 1946 zum genau sein, also da kannst du dir vielleicht nicht ganz vorstellen, die Zahl, aber das ist schon lang her und damals hat eben der Walter Robert Gorti die Idee gehabt, um ein Dorf zu gründen, wo ein Ort ist für die Kinder, die eben nichts mehr hatten, dass die hier hinkommen können und wieder ein normales Leben führen können, indem sie wieder ein Zuhause bekommen. Die Idee hat er dann in Wirklichkeit gebracht und hat einen Aufruf gestartet und hat gefragt, wer das denn bereit wäre, um ihm helfen, so ein Kinderdorf aufzubauen. Weil du musst dir vorstellen, nach dem Zweiten Weltkrieg ist sehr viel zerstört gewesen. Das heisst, man hat auch kein Geld gehabt, um irgendetwas zu bauen. Geschweige denn ein ganzes Dorf. Ganz viele Handwerkerinnen und Handwerker sind hier ins Kinderdorf auf Trage in die Schweiz gekommen, in das ganz kleine Dörfli. Also ist das Dorf aus ganz viel Handarbeit entstanden und das Dorf steht bis heute noch.
2: Der Walter Robert Gorti ist ja inzwischen leider verstorben und deshalb ist es halt nicht gegangen, dass wir ihn für ein Interview hier ins Studio einladen. Was ich aber stattdessen gefunden habe in unserem Archiv, sind ein paar Aufnahmen von der Anuti Gorti, die Frau vom Herr Gorti, die ziemlich gut überbringen, was denn der damalige Grundgedanke vom Kinderdorf gewesen ist.
4: Im Kinderdorf wird Ethik gelebt. Er hat ja dann immer sich überlegt, er will etwas gründen, ein Friedensinstitut, wo man einfach sich Gedanken macht, warum ist der Mensch ein Menschenmörder, hat er formuliert. Dann ist der Zweite Weltkrieg zu Ende gegangen. Und dann hat sich ergeben, dass er den Akademieplan hat können umsetzen, die Kinder von denen finden, die sich totgeschlagen haben, zusammen aufwachsen in einem Dörfli, wo sie sich begegnen und wo sie sehen, der andere ist einer wie ich, keine Unterschiede, ob in der Farbe oder Religion oder Kultur, dass wir alle Menschen sind. Und jetzt sind die Kinder von 12 verfeindeten Nationen, die gelernt haben, in Frieden aufzuwachsen. Die Grundidee Erziehung zu Frieden in diesen Kindern, in Jugendlichen einzupflanzen, nämlich die können unsere Welt weiterführen. Dass sie ein Ziel haben, den Nächsten als Mensch und nicht als Feind, als anderartiger betrachten, mit all seinen Fehlern und seinen Vorzügen, die sie haben. Und jeder Mensch, ob weiß oder schwarz oder gelb, dass er so ist, ist nicht sein Verdienst, es ist reiner Zufall. Und dass, wenn jeder das bedenkt, dann nimmt er den anderen, wie er ist, und tut sich nicht über ihn stellen.
3: Jeder Mensch so nehmen, wie er ist. Damit man das kann, braucht es auf dieser Welt vor allem ganz viel Respekt und Toleranz.
2: Neben respektieren heisst, zu verstehen, dass andere Menschen andere Gefühle und Bedürfnisse haben und dass man auf das Rücksicht nimmt.
3: Tolerieren heisst, auch wenn es einmal ein bisschen unangenehm oder ärgerlich ist, das auszuhalten und zulassen und zum Beispiel nicht gerade hässig werden oder rumschreien. Meistens nützt das ja eh nicht so viel.
2: Schlussendlich will ja eigentlich jeder so sein, wie er wirklich ist und sich nicht müssen verändern. Stell dir mal vor, wie bunt die Welt denn wäre.
3: Und das macht das Ganze auch spannend. Und das Kinderdorf beweist da ganz gut, dass Menschen mit anderen Kulturen und aus verschiedenen Ländern ganz friedlich zusammenleben und voneinander lernen, wie der ehemalige Bauhelfer vom Kinderdorf Peter Schulz erklärt hat.
5: Das großartige Erlebnis, was ich hier hatte und was ich mitbekam, was ich mitgenommen habe, ist, dass man, wer auch immer und woher auch immer, es sind Menschen und mit denen kann man zusammenleben, wenn man will. Aber man muss guten Willen haben. Und das habe ich hier in Übermaß erlebt. Wir sind Menschen und wir sollen aufeinander zugehen und probieren, einander zu verstehen und zu achten und zu anerkennen. Und das wünsche ich mir, dass das auch weiterhin, in welcher Form auch immer, hier so geschieht und dass es ein Experimentierfeld bleibt für menschliche Zusammenarbeit und menschliches Understanding.
2: Inzwischen wohnen ja bei uns im Kinderdorf keine weissen Kinder mehr, weil über die verschiedenen Jahre haben sich unsere Projekte ziemlich entwickelt.
3: Dass Kinder auf der ganzen Welt dürfen in die Schule gehen, helfen wir in 12 verschiedenen Ländern, Schulen aufzubauen. Das Kinderdorf in Trogen ist inzwischen ein Ort für ganz viele verschiedene Begegnungen.
2: Ja, wir haben zum Beispiel Lager da bei uns oder halt ab und zu auch mal einzelne Tage, wo Gruppen oder Schulen zu uns kommen und uns da ein kleines Besuchchen im Kinderdorf abstatten. Und das Ziel von diesen Projekten ist aber eigentlich immer, Menschen zu verbinden. Wie das zu friedlichem Zusammenleben führt, erklärt euch gerade Susanne und der Pascal.
6: Ja, hallo, ich bin Susanne. Ich arbeite seit 15 Jahren im Kinderdorf Pestalozzi und schon seit vielen Jahren leite ich die interkulturellen Austauschprojekte im Kinderdorf.
7: Hallo miteinander, ich bin der Pascal und arbeite im Kinderdorf Pestalozzi. Meine Aufgabe im Kinderdorf ist, dass ich Kurs gebe zu Kinderrecht und Menschenrecht.
6: Interkulturelle Austauschprojekte heißt, dass Kinder und Jugendliche aus vielen verschiedenen Ländern Europas ins Kinderdorf kommen, unter anderem auch aus der Schweiz, und miteinander im Austausch sind, sprich sich begegnen, kennenlernen, ganz, ganz viele Gemeinsamkeiten entdecken können, aber eben auch Unterschiede entdecken können.
7: Frieden oder friedliches Zusammenleben, bin ich überzeugt davon, dass man das kann lernen kann. Ich glaube nicht, dass wir wären. Die ganze Welt wird einmal während einer Nacht schlafen, nachher verwachen und dann gibt es Frieden. Ich glaube, da braucht es viel Lernen und miteinander und voneinander. Zum Beispiel im Rahmen von Kurs, wie wir es im Kinderdorf machen. Weil dort kann man mega gut erfahren und erleben, wie es ist, wenn alle anders sind oder alle eine andere Meinung haben. Und was auch viel passiert ist, wenn wir jetzt zum Beispiel einen Kurs haben mit Kindern aus Serbien und Kindern aus Albanien, dann wissen wir vielleicht, dass es dort auch einen Konflikt gegeben hat oder immer noch einen Konflikt gibt heutzutage. Und dann sagen zum Beispiel einige von diesen Kindern, ich will nicht mit denen zusammenarbeiten, die habe ich nicht gern. Und dann im Rahmen von diesen Kurs merkt, hey, eigentlich sind da mega coole Kinder und Menschen und eigentlich ist es viel, viel besser, wenn wir zusammenspannen und zusammen etwas machen, so dass sich Freundschaften können entwickeln.
3: Wie so ein Lager kann aussehen und wie die Begegnungen im Kinderdorf zu einer friedlicheren Welt beitragen, erfährst du in den weiteren Podcasts.
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1: Hallo miteinander, da sind wir wieder.
2: Hallo zusammen.
1: Heute haben wir eine spezielle Folge für euch. Wir haben nämlich ein Interview mit dem Maero führen. Er ist schon länger im Bereich der sozialen Netzwerke tätig. Darum war es sehr spannend, mit ihm über seine Erfahrungen zu reden.
2: Genau, wir haben dem Maero ein paar Fragen zu den Themen der letzten drei Folgen gestellt. Und jetzt hören alle gut zu, was er über seine Präsenz auf den sozialen Medien zu sagen hat. Wir hocken hier mit dem Maero. Der Maero ist Radiomoderator und macht Videos im Internet. Und wir kommen gerade zu der ersten Frage. Und zwar, hast du schon Erfahrungen mit Hate auf Social Media gemacht? Und wenn ja, wie gehst du damit um?
3: Ja, also ich glaube, jede Person, die irgendwie in ihrem Leben schon mal auf Social Media war oder vielleicht sogar etwas gepostet hat, hat Hate irgendwie mitbekommen. Aber 99% von dem Hate oder fast 100% von dem Hate sind banale Beleidigungen, die wir an mir abprallen und das interessiert mich überhaupt nicht. Also das hat mir noch nie affected oder eher negativ irgendwie Gefühl gehabt oder so. Wenn mich etwas negativ trifft, dann ist es eher im Zusammenhang von privatem Umfeld, also Leute, die mir nahestehen und die etwas vielleicht Negatives oder Schlechtes sagen. Das nehme ich mir viel eher zu Herzen, aber das könnte man auch nicht aus Hate bezeichnen.
2: Wie gehst du mit der Verantwortung um, dass du so viele Menschen übers Internet erreichst?
3: Ich bin mir der Verantwortung nicht jeden Tag bewusst, natürlich. Manchmal mehr, manchmal weniger. Aber was ich sicher mache, ist nie Sachen wie Glücksspiel, Alkohol, Drogen, irgendetwas in der Richtung zu verherrlichen oder solche Sachen bei mir auf meinem Kanal zu zeigen. Weil ich habe das Gefühl, es schauen mir doch schon junge Leute zu und ich habe kein Interesse, das in meinen Content einzubringen. Weil ich auch nicht das Gefühl habe, dass es in irgendeiner Art und Weise Mehrwert bringt und die jungen Leute nicht mit dem zu viel konfrontiert sind. Genau.
2: Hast du Tipps für Kinder und Jugendliche, wie sie sich vor Hate-Kommentaren im Internet schützen können?
3: Die einfachste Sache ist natürlich, nicht auf Social Media Videos zu posten oder unterwegs zu sein. Die zweite Sache ist, wenn jemand dir irgendwie ganz blöd beleidigt mit einem Wort wie «Ey, du Arschloch!» Entschuldigung, habe ich das jetzt gesagt, aber so Wörter oder so Sachen, das kann einfach an dir abprallen, weil das hat, also ein Wort hat doch keine Bedeutung. Du dem Wort nicht so viel Bedeutung beiwohnen. Es sollte dir egal sein, was so eine Person über dir sieht oder so. Vor allem im Internet. Wenn es deine Kollegen sind, dann kannst du vielleicht mit ihnen reden und ihnen fragen, jo, wieso hast du das gesagt, was ist das Problem? Dann kannst du über das reden. Aber Leute im Internet, die musst du wirklich nicht sehr ernst nehmen, weil so etwas ist so schnell geschrieben und oftmals wahrscheinlich auf dem anderen Ende gar nicht so richtig ernst gemeint. Weil im echten Leben würde sie das nicht ins Gesicht sagen.
2: Wie gehst du mit konstruktiver Kritik um, die öffentlich geäußert wird?
3: Ich probiere regelmäßig alle Kommentare und Zeugs zu lesen. Und wenn ein konstruktiver Kommentar reinkommt, dann probiere ich den zu beantworten bzw. irgendetwas darüber zu machen. Und mir das zu Herzen zu nehmen. Von dem her, konstruktive Kritik ist eigentlich das Beste, was ein Creator oder generell irgendeine Person in einem Arbeitsverhältnis könnte bekommen.
2: Was sind deiner Meinung nach die grössten Herausforderungen als Influencer in der heutigen digitalen Welt?
3: Oder ich habe das Gefühl, die grösste Herausforderung als Creator ist, nicht sich zu fest zu verkaufen für Sachen, wo man zum Beispiel keinen Bock hat. Also, ich sehe leider zu oft Influencer, die Werbung machen für Sachen, wo sie eigentlich nicht dahinterstehen, für Sachen, wo sie wissen, dass es vielleicht nicht ein gutes Produkt ist und eine gute Sache ist. Und so wird das Vertrauen in Influencer bzw. Content Creator von allen Leuten geschmälert. Also, die ZuschauerInnen haben immer mehr das Gefühl, so, ja, die kleinen Influencer, die keine Ahnung, die erzählen nur ihnen sicher, dass sie Geld bekommen. Und das ist eben genau das Problem. Das ist so die grösste Hürde, die ich das Gefühl habe, was es momentan gibt und was eigentlich nur noch schlimmer wird.
2: Wie schützt du deine Privatsphäre, währenddem du so viel von dir online preisgibst?
3: Meine Privatsphäre ist mir so mittelwichtig. Das tut jetzt vielleicht auf den ersten Moment komisch, aber das Ding ist, es ist ein Fakt, dass ich fast alles von mir preisgebe, sei es in meinen Livestreams, sei es auf Instagram oder irgendwo. Also ich gebe viel von meinem Leben preis, aber wichtige Sachen wie Adresse, wie solche Sachen, mit wem muss ich zusammen bin, was ich mache in meiner Freizeit und. Das sind gleich noch viele Sachen, die ich in meinem Leben privat halte, aber natürlich gebe ich viel von meinem Leben preis. Und das ist auch nicht, das ist auch nicht beispielhaft für die meisten Leute. Also ich gebe viel mehr preis als die meisten Leute, habe ich das Gefühl. Genau.
2: Hat es schon mal Momente gegeben, wo du dir überlegt hast, deine Online-Präsenz einzuschränken oder ganz aufzugeben? Und wenn ja, welche?
3: Ja, es hat sicher Momente gegeben. Zum Beispiel, wenn ich am Studieren war und ich nicht mehr so regelmäßig irgendwas auf Social Media gemacht habe, habe ich gedacht, ja, sollte ich das noch machen oder sollte ich jetzt für sich einen richtigen Beruf endlich mal angehen? Und das Ding ist, es gibt immer wieder so Momente in jeder Tätigkeit und ich habe das Gefühl, in einer Selbstständigkeit oder in Berufen, wo man kreativ muss sein, noch viel mehr. So Ups und Downs, aber man muss probieren, mit denen klarzukommen und die zu embracen. Also probieren, auch in der Down-Phase, wenn man sich schlecht fühlt, einfach weiterzumachen und Gas zu geben. Und ich glaube, das ist das Allerwichtigste.
1: Boah, das war echt spannend.
2: Ja, voll, das finde ich auch. An dieser Stelle möchten wir uns ganz herzlich bei Maelo für seine Zeit und für das tolle Interview, das er uns gegeben hat, bedanken. Wenn ihr noch mehr wollt über den Maelo erfahren, dann geht doch mal auf Instagram unter Maelo Romani vorbeischauen. Und somit wären wir schon am Ende dieser Folge angekommen. Wir hoffen, es hat euch gefallen und bis zum nächsten Mal.
1: Tschüss!

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1: Hallo zusammen. Ich bin der Sammy und arbeite momentan im Kinderdorf Pestalozzi im Power Up Radio. Ich habe mich im Zusammenhang mit Nachhaltigkeit und Ernährung gefragt, wie nachhaltig sind eigentlich exotische Lebensmittel, wie zum Beispiel Bananen oder Avocados, wo wir wissen, dass wir die importieren und die nicht von hier kommen. Für diese Frage habe ich mir einen Experten geholt, einen spannenden Interviewgast, den Philipp Schenkel von Gebana. Was ist Gebana? Was ist das für eine Firma? Von wo kommen die und was machen die eigentlich?
2: Wurzeln von Gebana liegen in den 70er Jahren. Das war eigentlich eine Gruppe von Frauen, die sich gefragt hat, wie kann das eigentlich sein, dass heimische Äpfel in den Läden teurer sind als Bananen, die von weit her kommen. Und sie haben dann eigentlich herausgefunden, also geht eigentlich nur, wenn man halt ungerecht ist gegenüber den Leuten in den südlichen Ländern, wo die Bananen abgepflanzt werden. Und sie haben gefunden, das geht eigentlich nicht, das ist nicht fair, dass man die Leute nicht gerecht behandelt. Sie haben jahrelang Kampagnen gemacht und die Leute versucht aufzuklären. Bis man dann angefangen hat, Schritt für Schritt selber zu handeln und gesagt, man kann nicht nur immer kritisieren, sondern man muss halt auch zeigen, dass es anders geht. Und das war einfach die Geburtsstunde gewesen von der heutigen Gebana als Firma, wo wir versuchen, anders zu handeln.
1: Also ein wirklich edler, fairer Ursprung von Gebana. Wie ist das denn heute? Was genau unterscheidet sie von anderen Händlern? Wie wollen sie anders handeln?
2: Wie funktioniert das denn heute? Der Händler bestimmt ja fast alles, oder? Er sagt, ja, ich will das Produkt haben in meinem Regal. Ich bin aber bereit, den Preis X zu zahlen und mehr nicht. Und dann sucht er halt, wer bietet ihm das am billigsten an. Es gibt immer jemanden, der es halt billiger will oder muss verkaufen. Und dann nimmt es halt von dem und bietet es so meinen Kunden an. Und mir ist einfach egal, wie das aussieht. Und wir versuchen zu sagen, nein, es ist eben nicht egal, sondern wir wollen wirklich schauen, dass die Leute, die es anbauen, die Leute, die es verarbeiten, dass die alle einen fairen Preis bekommen, wo sie eigentlich davon leben können. Das ist unsere Vision. Oder? Und wir tun eigentlich alle Schritte, die dazwischen sind, also all die Zwischenhändler, die eigentlich nichts beitragen für das Produkt, oder die machen das Produkt eigentlich dann nur teurer, die aber das Produkt nicht besser machen. Die versuchen wir auszuschalten und so halt ermöglichen, dass die Kunden nicht sehr viel mehr bezahlen, aber trotzdem mehr hängen. Sehr viel mehr bezahlen, aber trotzdem mehr hängen bleibt bei denen, die das Produkt produzieren. Das

0: Deutschland zurückgeben. Das klingt schon mal richtig schön und fair. Da brennt man aber trotzdem die Frage unter den Nägeln, inwiefern ist denn das nachhaltig? Weil man muss ja trotzdem dann Produkte importieren, sie müssen einen langen Weg zurückmachen. Kann man das mit gutem Gewissen?
1: Solange das Produkt nicht geflogen wird, sondern mit dem Schiff kommt oder mit dem Lastwagen, ist eigentlich der Transportanteil, wenn man die gesamte Umweltbelastung anschaut, nicht groß. Gleich gilt übrigens auch die Verpackung. Verpackung und Transport machen in den meisten Fällen, ist das irgendwo im Bereich von 5 bis aller Maximum 10% vom Produkt der Umweltbelastungen aus. Der Rest ist das Produkt selber. Wenn ich möchte, möglichst mich ökologisch ernähren, ist es viel, viel wichtiger, was ich esse. Das heisst, sollte ich wenig Fleisch und Milchprodukte essen, weil pflanzliche Produkte immer kleinere Umweltauswirkungen haben. Und ich sollte mich saisonal ernähren. Ausser, und das ist wichtig, wenn es eingeflogen ist, dann hat es wirklich eine grosse Umweltbilanz.
0: Bin ich also schon noch froh. Gewisse exotische Lebensmittel habe ich darum recht gern. Solange es also nicht eingeflogen wird, ist vor allem wichtig, was man isst. Im Zusammenhang mit Nachhaltigkeit und Essen hört man ja auch oft den Ausdruck regional und saisonal. Gebana probiert das ähnlich zu machen.
1: Wir versuchen das bitte unter dem Konzept wie global, saisonal nennen wir es. In den Monaten, wo bei uns nicht viel an Frischprodukten ist, da tun wir dann zum Beispiel Mangos aus Burkina Faso anbieten. In der Zeit, wo bei uns aber viel wächst, dann haben wir vor allem Schweizer und europäische Produkte. Und dann im Winter dann tun wir wieder switchen auf mehr importierte. Wir arbeiten ja so nach dem Modell, dass wir bei uns kann man jetzt zum Beispiel schon Avocados vorbestellen. Die kommen dann aber erst im März oder im April. Aber man tut sie jetzt bestellen, sagt, okay, ich nehme eine Kiste. Und dann werden die aber erst gepflückt, wenn sie halt wirklich reif sind und gut sind. Das können wir heute noch nicht genau sagen. Dann werden sie gepflückt und erst dann werden sie transportiert. Und dann werden halt nur die Menge gepflückt, die auch bestellt worden ist. Und dann haben wir auch Garantie, dass es optimal frisch ist. Zum richtigen Zeitpunkt pflückt und es kein Food Waste gibt, weil halt nicht mehr muss irgendwo angeboten werden, damit immer etwas im Lager ist, sondern wirklich nur so viel, wie auch bestellt worden ist.
0: Vorbestellen, anstatt einfach nach Lust und Laune zu posten. Ich finde, das klingt eigentlich noch sinnvoll, aber auch nach rechter Umgewöhnung. Wie ist das so als Konsument?
1: Es ist wirklich ein bisschen Umdenken. Am Anfang ist ich ein bisschen zurückgehalten und denke, soll ich mir 4 Kilo Avocados kaufen oder soll ich jetzt irgendwie 13 Kilo Orangen kaufen? Mal. Wir verkaufen alles eher in grösseren Mengen. Wenn man sich mal gewöhnt hat, ist das eigentlich super, weil dann muss ich mir auch gar keine Gedanken machen. Wenn ich zum Beispiel ein Abo Orangen, kommen 4 mal 13 Kilo, dann weiss ich genau, ich habe immer daheim Orangen und ich esse eigentlich die Produkte, die jetzt wirklich Saison haben. Es zwingt einen, wie gesagt, sein Konsumverhalten bei der Saison anpassen. Ich finde es eigentlich noch lässig. Es ist wirklich mehr wieder ein bisschen mit der Saison und eigentlich mit der Natur leben.
0: Um also wirklich nachhaltig solche Produkte zu konsumieren, müsste allgemein ein bisschen ein Umdenken stattfinden. Wieder wirklich saisonal und auf die Natur hören, wenn das was wächst. Eigentlich sinnvoll. Es sind ja Naturprodukte. Und Produzenten und Produzentinnen fair entlöhnen, weil sie brauchen es wirklich. Gebana setzt es schon so gut sie können um. Ihr Ziel ist aber, dass es nicht bei dem bleibt. Sie wollen, dass allgemein ein Umdenken stattfindet und haben sich auf die Fahnenstangen geschrieben, die Regeln vom Handeln zu ändern. Was meinen Sie genau mit dem? Und wie könnten so neue Regeln aussehen?
1: Wir versuchen ja wirklich, das nicht alles von uns auszudenken, sondern eigentlich alles als ein System zu sehen. Es gibt Produzentinnen, Produzenten, es gibt die, was verarbeitet, es gibt uns als Händler und es gibt Konsumentinnen, Konsumenten. Also wir wollen es wie zusammen denken für alle und nicht einfach den Händler bestimmt. Oder zum Beispiel sieht das so aus, dass wir nennen das Gebana-Modell, dass wir eigentlich die Bäuerinnen und Bauern beteiligen an unserem Umsatz. Also wenn du jetzt zum Beispiel bei uns die Mangos kaufst in unserem Online-Shop, dann fließen 10% von dem, was du zahlst, von dem Preis, fließen wieder zurück an die Bauern. Und zwar zusätzlich von dem, was ihnen schon gezahlt hat für die Ware. Oder wir kaufen nicht die Mangos ab. Und dann werden sie bei uns im Shop verkauft, Ende Jahr machen wir die Rechnung und dann tun wir 10% nochmal zurückzahlen an die Bauern. Weil wir sagen, hey, sie sind Teil von diesem Gesamtsystem oder ihr seid ohne euch, würde das Ganze nicht funktionieren und ihr kommt eigentlich zu wenig über für eure Arbeit. Und das Gleiche machen wir aber auch mit den Kundinnen und Kunden und dort tun wir unseren Gewinn teilen. Also wenn es am Ende des Jahres übrig bleibt,

0: dann tun wir auch sie wieder beteiligt am Gewinn von Gebana. Es ist wie mehr, viel mehr wieder eigentlich das Bild, wenn man an den Tisch zusammensitzt und gemeinsam aushandelt, wie funktioniert es eigentlich für alle.
1: Ein schönes Miteinander, das am Schluss für jeden passt und aufgeht. Nach dem Philipp muss das keine Zukunftsmusik sein. Er merkt das Bedürfnis von vielen Konsumentinnen und Konsumenten, zu wissen, was sie gerade auf dem Teller haben, wirklich steigt. Also viele eigentlich schon Freude hätten an so neuen und fairen Regeln. Zum Schluss gibt es noch eine kleine Erfolgsgeschichte von Gebana, wo sie bestehende Regeln hinterfragt und umgestoßen haben. Die Geschichte von der echten Orangen.
0: Schon länger verkauft mir Orangen von einer Bauernfamilie aus Griechenland. Und die ist, das sind bei uns auch, ist, die sind die früher sortiert worden. Das macht man so. Es gibt so wie bei Orangen so definierte Klassen, dass so Standards, die der Handel definiert hat. Und das heisst, sie dürfen nur durch die Orangen mit einer gewissen Größe haben, sie müssen perfekt orange sein, sie dürfen keine Narben haben. Und so werden die sortiert. Dann haben wir die Bauern gefragt, sind denn die klein oder grösser sind oder Narben haben, sind die nicht gut? Die Bauern haben gesagt, doch, sind genau gleich gut. Ich habe aber, wieso tun die nicht in den Schachtel? Ich habe gesagt, ja, dürfen wir nicht. Dann haben wir einfach gesagt, ja, aber eigentlich ist das wirklich blöd, weil die Orangen, die sie nicht können, die Kiste rein tun, die müssen sie in der Saftfabrik verkaufen. Und für das kommen sie viel, viel weniger Geld über. Und dann haben wir zuerst gefragt, die Griechenland-Regierung, kann man das nicht machen? Ich habe gesagt, nein, das geht nicht, das schreibt die EU vor. Aber geht doch die EU fragen. Ich habe die EU gefragt. Und nachher haben die zurückgeschrieben und gesagt, ja, es gibt die Regeln wirklich, aber ich könnte die umgehen. Tun doch einfach einen Kleber auf die Kiste drauf und schreiben, die sind nicht zum Konsumieren direkt, sondern nur zur Verarbeitung bestimmt. Und seitdem wir das machen, dürfen wir das verkaufen. Und die Folge für die Bauern ist riesig. Oder? Früher haben sie müssen sicher ein Drittel von der Orange aussortieren. Und heute Tag ist es je nach Saison noch vielleicht etwa um die 10%. Und alle anderen können sie uns verkaufen. Das ist für sie ein riesen Hebel. Das heisst, sie können viel mehr verdienen mit ihrer Orange. Besser für sie finanziell, aber auch viel besser für die Natur. Weil man kommt mit viel weniger Ausschuss. Und die Konsumenten kommen erst noch eine Kiste Orange über, die eigentlich so aussieht, wie sie ist halt ein Baum wächst. Oder? Das haben wir halt echte Orange genannt.
1: Das war es mit dem Interview mit dem Philipp von Gebana und auch dieser Folge. Zusammenfassend könnte man sagen, nachhaltiger wäre es, wenn wir die Natur und auch die Arbeiter und Arbeiterinnen, die unsere Lebensmittel herstellen, vor allem eben aus Ländern von weit weg, nicht als Fabriken anschauen. Weil das sind sie nicht. Man sollte mehr auf sie Acht geben und auch schauen, was vor allem eben die Natur wann produziert. So ist es vor allem wichtig für die Natur, darauf zu schauen, was wir essen und dass man die Sachen eben auch nicht einfliegen. Was haltest du von diesem Konzept von Gebana? Könntest du dir auch vorstellen, deine Produkte Monate im Voraus schon zu kaufen und eben vorzubestellen, sodass du wirklich saisonal essen kannst? Ich habe das sehr spannend gefunden und möchte mich beim Philipp von Gebana und bei Gebana selber für das Interview bedanken. Und auch dir fürs Zuhören.
2: Wow, so viel neues Wissen über die Nachhaltigkeit. 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
3: 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Ihr hört ein Hörstück von unserem Projekt Hörspielzeit. Schulklassen befassen sich während mehrerer Wochen im Unterricht mit dem Thema Hörspiel und Spoken Word. Zum Schluss nehmen sie ein Stück auf, das sie selber erfunden haben. Ihr hört jetzt Hörspiel Dotti und der Drache, Hörspiel mit dem Glitzerdrache, Hörspiel mit dem Maus und dem Stein und das Hörspiel mit der gefressenen Maus. Von einer 4. Klasse an der Primarschule Gellert in Basel.
4: Eines Tages, es ist schon sehr lange her, da lebte im Drachenland ein riesiger Drache.
5: Er war mutig und stark. Manchmal war es ihm zu Hause zu langweilig. Dann machte er sich auf den Weg und streifte durch die Wiesen und Felder. Dabei kam er eines Tages in eine fremde Stadt. Er war sehr erstaunt, denn hier sahen die Drachen ganz anders aus. Sie waren bunt und hatten goldene Flügel.
6: Ich möchte auch so schön aussehen,
5: dachte der Drache. Als die anderen ihn entdeckten, lachten sie ihn aus.
7: Ha, ha, ha, ha.
6: Da verkroch er sich traurig hinter einem Busch. Aber auf einmal stupste ihm jemand an. Hey du! Als er sich umdrehte, entdeckte er
8: eine Maus. Sie sagte zu ihm:
9: Ich werde dir helfen, auch goldig zu werden, aber wir müssen einen Stein finden.
8: Der Drache sagte:
6: Okay.
8: Und sie gingen auf die Reise. Die Reise dauerte einen Monat. Als sie angelangten, haben sie den Stein genommen. Plötzlich war der Drache rot und nicht goldig. Die Maus sagte zu ihm:
9: Tot ist Glinter.
8: Dann gingen sie zurück in das Dorf. Die anderen Drachen gingen auf ihn los.
10: Hey du, du bist hier nicht der Boss, sondern ich.
11: Hey du!
8: Weil er rot war. Er hat gegen jeden Drachen gewonnen. Alle hatten Angst vor ihm.
12: Oh mein Gott. Bitte Hilfe! Schnell eine große, notfällige Hilfe! Bitte! Hilfe!
8: Dann kam ein Oranger. Sie haben gekämpft. Der Rote blutete, aber der Rote gewann trotzdem.
13: Ja!
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14: Ihr hört ein Hörstück aus dem Projekt Hörclubs. In Hörclubs treffen sich Kinder einmal in der Woche und hören zusammen Geschichten, machen Geräuschrätsel und andere Spiele, wo es ums genaue Hörlosen geht. Ein paar Hörclubs nehmen auch ein eigenes Hörspiel auf, wie die Tagesstruktur Hitzbrunner in Basel. Ihres Hörstück hört ihr jetzt.
15: Die abenteuerliche Reise von Amadeus.
16: Es war einmal ein Gnom namens Amadeus. Dieser lebte in einem fernen, magischen Land, der den Namen Orchestranien trug. In Orchestranien ist es gang und gäbe, Zufriedenheit und Glück in der Musik zu finden. Alle Gnomien und Gnome haben ein feines Gehör und die Fähigkeit, mindestens 4 Instrumente zu spielen. Sie sind bekannt für ihr außergewöhnliches Taktgefühl und die Fähigkeit, besonders gut zuzuhören. Wenn da nicht der kleine Amadeus wäre. Amadeus war kein gewöhnlicher Gnom. Doch mehr dazu später. Schauen wir nun auf den Tag zurück, ab dem sich für Amadeus einiges veränderte.
11: Guten Morgen, Amadeus. Es ist Zeit zum Aufstehen.
7: Was hast du gesagt? Muss ich schon aufstehen?
11: Ja, du Schlafmütze. Heute ist ein wichtiger Tag.
7: Wieso denn? Ach Mama, lass mich doch noch 5 Minuten weiterschlafen.
11: Heute ist unser Klangkarussellmusikfest. Du musst jetzt wirklich aufstehen.
7: Bitte Mama, nur noch 2 Minuten. Das Klangkarussellfest ist doch jedes Jahr.
11: Du bist immer müde. Also los jetzt, Amadeus.
7: Aber warum denn?
11: Alle Gnominnen und Gnomen führen ein Musikstück auf. Du auch. Ich hoffe, du hast deine Trompete schon bereitgelegt.
7: Oh nein.
11: Was ist denn?
7: Ich habe meine Trompete gestern bei meiner Musiklehrerin Frau Nachtigall im Wald vergessen.
11: Ach je. Los jetzt. Wir treffen uns später beim Dorfplatz. Komm nicht zu spät.
16: Amadeus zieht sich schnell an. Vor lauter Aufregung zieht er sich 2 verschiedene Socken über die Füße. Doch das ist ihm egal. Er stopft sich schnell sein Marmeladenbrot in den Mund und rennt los. Als er vor Frau Nachtigalls Waldhütte steht, hört er durch die Türe leise Musik erklingen. Er hält kurz inne, lauscht für eine Weile und klopft dann an die Türe.
13: Ja, bitte, hereinkommen. Die Türe ist offen.
5: Guten Tag, Frau Nachtigall.
17: Hallo Amadeus,
5: was machst du denn hier?
17: Ich habe gestern nach dem Musikunterricht meine Trompete liegen lassen und die brauche ich heute für das Klangkarussellfest.
5: Ja, das stimmt. Ich habe nämlich sie schon gesehen. Du hast sie liegen gelassen.
17: Ja, eben. Darum muss ich jetzt schnell machen und auf dem Waldweg zurück ins Dorf gehen. Adieu, Frau Nachtigall.
5: Tschüss, Amadeus. Möchtest du noch einen Haselnusskeks haben, frisch gebacken?
17: Ja, gerne. Danke, Frau Nachtigall. Sie sind wirklich besonders gut.
16: In der einen Hand die Trompete und in der anderen Hand den Haselnusskeks eilt Amadeus nun den Waldweg Richtung Dorf zurück. Der Boden war noch etwas matschig, da es in der Nacht geregnet hatte, sodass es bei jedem von Amadeus Schritten ein lustiges Geräusch gab. Amadeus stapft fröhlich den Weg entlang und pfeift ein Liedchen vor sich hin, als er plötzlich ein komisches Geräusch hört.
7: Lieber Herr Wolf, was machen Sie denn nur für ein komisches Geräusch?
17: Ach, ich bin so traurig.
7: Wieso sind Sie denn traurig? Haben Sie Bauchschmerzen?
17: Nein, ich habe keinen Bauchschmerzen.
7: Ich bin übrigens Amadeus, lieber Herr Wolf. Sagen Sie mir doch, was Sie traurig macht. Vielleicht kann ich Ihnen ja helfen.
17: Amadeus, ich bin so traurig, weil mir noch nie jemand einen Klang geschenkt hat.
16: In Orchestranien ist es nämlich so, dass man als Zeichen der Freundschaft, wenn man jemanden wirklich gern hat, ihm einen Klang schenkt. Dies ist ein feierlicher Brauch und wird schon den kleinsten Gnomen und Gnomien und allen sonstigen Bewohnern und Bewohnerinnen von Orchestralien gelehrt.
7: Was sagst du da, Herr Wolf? Du hast noch nie von jemandem ein Klanggeschenk bekommen?
17: Mir hat noch nie jemand einen Klang geschenkt. Alle haben Angst vor mir, weil ich so ein großer wilder Wolf bin. Dabei kann ich doch keiner Fliege was so leid tun.
7: Ich habe keine Angst vor dir und ich werde dir helfen. Warte es nur ab. Bald wirst auch du einen Klang geschenkt bekommen.
17: Meinst du wirklich, Amadeus?
7: Aber klar, warte nur auf mich. Ich komme dich wieder besuchen.
17: Oh, danke, lieber Amadeus. Ich werde auf dich warten.
7: Jetzt muss ich aber leider gehen. Ich bin schon ziemlich spät dran. Tschüss, Herr Wolf.
17: Tschüss, Amadeus.
16: Als Amadeus im Dorf ankommt, sind bereits alle Gnominnen und Gnome auf dem Dorfplatz versammelt. Herr Pauke, der Bürgermeister von Orchestralien, hält bereits eine feierliche Ansprache.
17: Liebe Bewohnerinnen und Bewohner von Orchestranien, jetzt eröffne ich das Klangkarussell Musikfest. Ja, was sehe ich denn da? Amadeus, du kommst ja schon wieder zu spät.
18: Ja, aber ich kann diesmal wirklich nichts dafür, Herr Pauke. Es ist nämlich so, dass...
17: Papalapap! Ich will keine deiner Ausreden. Genug ist genug.
18: Aber Herr Pauke, ich musste doch noch zu Frau Nachtigall und dann habe ich den Herr Wolf angetroffen.
17: Jetzt ist Schluss. Immer kommst du zu spät oder willst nicht zuhören.
18: Entschuldigung, was haben Sie gesagt?
17: Siehst du, jetzt haben wir schon Beweis. Amadeus, ich glaube, es ist an der Zeit, dass du das Zuhören richtig lernst.
16: Herr Pauke meinte dies wirklich ernst. Darum schickte er unseren kleinen Gnomen Amadeus in einem magischen Zeitreise-Gitarrenkoffer in ein fremdes Land namens Schweiz. Amadeus kam in einer Tagesstruktur im Herzbrunnenland an und lernte den Zuhörclub Die blauen Elefanten kennen. Mit den Kindern nahmen Stefania, Juri, Alina, Leo, Faye, Elias, Lukas, Robin und Lionel lernte Amadeus dabei, spielerisch besser zuzuhören. Geschichten hören, Geräusche aufnehmen, Spiele spielen und noch vieles mehr gehörte nun zu Amadeus Alltag.
15: Die abenteuerliche Reise von Amadeus. Die Kinder, die die Tagesstruktur hier zu Brunnen besuchen, haben jeweils noch einen Wunsch und einen Klang aufgenommen.
19: Amadeus, das ist mein Klang für dich. Ich wünsche dir einen guten Rutsch in Orchestranien.
20: Amadeus, das ist der Klang für dich. Ich wünsche dir viel Glück mit dem blauen Elefant.
21: Amadeus, das ist mein Klang für dich.
22: Und ich wünsche dir, dass du daheim ganz viel Klasse bekommst.
23: Amadeus, das ist mein Klang für dich.
24: Ich wünsche dir, dass du gut heimkommst und nicht musst laufen gehen, sondern mit dem Zug kannst du ein bisschen fahren.
25: Amadeus, das ist mein Klang für dich.
26: Ich wünsche dir mit dem Elefant, dass du einen schönen Stall hast.
27: Amadeus, das ist mein Klang für dich.
28: Ich wünsche, dass du in Orchestralen ein neues Instrument bekommst und das lernst spielen.
29: Amadeus, das ist dein Klang. Amadeus, du machst ein gut Hören.
30: Hallo Amadeus, das ist mein Klang für dich.
31: Ich wünsche dir, dass du auch ein Instrument wie uns spielen kannst.
32: Hallo Amadeus, das ist mein Klang für dich.
33: Ich wünsche dir, dass du in Orchestralien...
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14: Ihr gehört ein Hörstück aus dem Projekt Hörclubs. In Hörclubs treffen sich Kinder einmal in der Woche und hören zusammen Geschichten, machen Geräuschrätsel und andere Spiele, wo es ums genaue Hinhören geht. Ein paar Hörclubs nehmen auch ein eigenes Hörspiel auf, wie die Tagesschule Inns im Kanton Bern. Ihres Hörstück hören ihr jetzt.

0: Die Geschichte erzählt von zwei Mädchen, Ella und Sarah. Sie sind gute Freundinnen. Sie verbringen oft ihre Freizeit gemeinsam. An einem schönen Mittwochnachmittag, sie haben schulfrei, laufen sie zusammen den Waldrand entlang.
1: Oh, ist das heute ein schöner Tag.
2: Ja, wenn wir gleich in den Wald gehen.
1: Das wäre eine gute Idee.
2: Hast du heute schon eine gute Note gehabt?
1: Es geht, ich habe es 5 gehabt.
2: Hörst du das?
1: Ja,
2: was ist das? Komm, wir gehen ein bisschen
1: näher. Ja.
2: Ich glaube, es ist ein Tier.
1: Ja, ich glaube sogar ein Ross.
2: Wo ist es denn her?
1: Das sind ja noch Rossspuren.
2: Oh ja, komm, wir gehen dann mal nachher. Oh, schau, da ist schon noch Blut.
1: Ja, vielleicht ist ja das Ross, das vorbei ist gegangen, verletzt.
2: Oh, schau, an diesem Baum sind ja Schweifhaar.
1: Hast du gehört, Ella? Das ist ja ein Wiehen. Es kommt vielleicht vom Ross. Es braucht ja unsere Hilfe.
2: Ja.
0: Und so waren die Mädchen sich sicher, es handelt sich hier um ein Pferd. Um ein Pferd, welches vielleicht sogar verletzt ist und Hilfe braucht. Sie machen sich Sorgen. Die beiden Mädchen sind Pferdefans und müssen wissen, was da passiert. Sie gehen den Spuren und dem Wir nach. Auf einmal kommen sie zu einem Fluss.
2: Oh je, da ist ein Fluss. Was machen wir jetzt?
1: Schau, Ella, dort hinten am anderen Flussufer. Da ist der Schweif vom Ross.
2: Du hast gesehen, es himpelt. Es ist auch verletzt. Das waren ganz sicher die Spuren von diesem Ross. Das Ross braucht Hilfe. Wir müssen irgendwie durch den Fluss durchkommen. Komm, schnell.
1: Ja, wir probieren einfach. Er ist ja nicht so breit. Und wir können ja gut schwimmen.
2: Ja, das schaffen wir.
0: Ganz mutig steigen die beiden zum Fluss runter und springen in das Wasser, wenn das nur gut geht.
2: Ich muss mal tauchen, das geht für mich besser.
1: Ich komme danach. Schon gleich haben wir es geschafft.
0: Als die Mädchen am anderen Ufer ankommen, steigen sie aus dem Wasser und wollen weiter den Spuren nachgehen.
1: Hast du gesehen, Ella? Das sind ja wieder so Blutspuren.
2: Ja, hoffentlich ist das Ross nicht schwer verletzt.
1: Los, voll dringend gehört mir wieder das Wiehern. Wir müssen weiter. Ich muss wissen, was da los ist.
2: Ja, ich komme dir nachher.
1: Warte, Ella. Ich glaube, das Ross hat Angst. Schau, es bleibt stehen. Wir müssen, glaube ich, nicht mehr so schnell rennen. Es hat sonst Angst.
2: Ja, schau, du hast recht. Das Ross ist gegangen am gleichen Ort. Es steckt, glaube ich, fest. Wir gehen ganz langsam zu ihm.
0: Als die Mädchen bei dem Pferd ankommen, sehen sie, dass es nicht ein gewöhnliches Pferd ist.
3: Oh, hast du das gesehen?
2: Das darf nicht wahr sein.
3: Bin ich vielleicht am Träumen?
2: Schau, Sarah, schau, das ist ja ein Einhorn.

0: Das Einhorn braucht Hilfe. Es steckt mit dem Horn in einem Baumstamm fest. Auch am rechten Hinterbein ist es verletzt. Das Herz vom Pferd klopft schnell. Oder ist es ihr eigenes Herz, das so laut klopft? Das Einhorn hat Angst. Da es mit dem Horn im Baum feststeckt, kann es nicht fliehen. Das ist gut, denn so können die Mädchen dem Tier besser helfen. Mit Wasser und Blättern reinigen sie dem Tier am Bein die Wunde. Dann reißt Ella ihrem Rock ein Stück Stoff ab, sucht ein Holzstück und fixiert dem Einhorn das Bein.
1: So, du liebes Einhorn, jetzt ist deine Wunde wieder super.
2: Und mit dem Verband solltest du mit deinem Bein wieder besser laufen können. Aber jetzt müssen wir noch dein Horn vom Baum wegbringen. Gell, das bringen wir schon her. Musst nicht Angst haben, wir wollen dir nur helfen.
0: Ganz vorsichtig versuchen die Mädchen, das Einhorn am Kopf zu berühren. Irgendwie merkt das Einhorn, dass die Mädchen ihm helfen wollen. Bleibt ganz ruhig, lässt alles mit sich geschehen. So können Ella und Sarah das Horn vom Baum losziehen. Als das Tier seinen Kopf wieder frei hat, macht es einen Schritt nach hinten, schaut den Mädchen in die Augen und sie sehen, wie die Augen funkeln.

0: Ella, hörst du es wieder? Ich versteh's. Verstehst du so?
1: Das darf nicht wahr sein. Ich kann verstehen, was das Einhorn sagt. Es sagt ja Merci. Wir sollen ihm nachgehen.
2: Die Mädchen folgen dem Einhorn. Es führt sie einen schmalen Pfad entlang bis zu einem Wasserfall. Sie treten hinter den Wasserfall und gehen weiter den Pfad entlang, bis sie an eine Wand, welche mit Efeu überwachsen ist, ankommen. Das Einhorn streckt den Kopf durch das Efeu und macht so den Weg frei, damit sie weitergehen können. Als Ella und Sarah durch den Efeu-Vorhang treten, kommen sie in eine wundervolle Welt. Da gibt es wunderschöne Wasserfälle, viele grüne Blätter an den Bäumen, ganz viele leuchtende, farbige Blumen und der Boden ist wie Wolken, worin man darüber hüpfen kann. Und die Fische konnten fliegen. Das Einhorn führt sie weiter in eine Steinhöhle und spricht zu den Mädchen.
1: Der hat mich gerettet und dafür möchte ich euch danken und euch ein Geschenk übergeben.
2: Das Einhorn übergibt den beiden Mädchen eine Kette.
1: Auf diese Kette müsst ihr besonders gut aufpassen. Denn wenn ihr diese Kette tragt, könnt ihr jede Tier verstehen und auch mit ihnen reden. Und ihr könnt eure eigene Wunschwelt eröffnen.
2: Die Mädchen bedanken sich beim Einhorn. Und jetzt ist es langsam Zeit, dass sie sich auf den Heimweg machen. Wahrscheinlich werden sie von ihren Eltern bereits vermisst. Das Einhorn begleitet die Mädchen zurück bis zum Fluss. Eigentlich dürfte das Einhorn nämlich den Fluss gar nicht überqueren. Sarah und Ella verabschieden sich mit einer Umarmung von Einhorn. Danach springen sie in den Fluss und schwimmen zurück. Während sie sich durch die Strömung kämpfen, hören sie die Fische sprechen. Sie hatten also wirklich vom Einhorn die Gabe bekommen, die Sprache der Tiere zu verstehen.
3: Passt gut auf euch auf, der Weg zurück ist gefährlich.
2: Als die Mädchen am anderen Ufer ankommen, winken sie noch kurz dem Einhorn zu und verschwinden dann im Wald. Auf dem Heimweg begegnen sie verschiedenen Hindernissen, umgefallenen Bäumen und Steinhaufen, die sie überqueren müssen. Auf einmal stehen sie an einer Kreuzung, wo sie nicht mehr kennen. Da springt ein Häschen aus dem Gebüsch und spricht mit ihnen.
1: Hey, ihr zwei, ich habe schon von euch gehört. Ich zeige euch, dass es geht. Kommt mit mir.
4: Merci vielmal. Du kommst wie gewünscht. Wir wissen nämlich nicht mehr den Weg zurück.
2: Auch ein Eichhörnchen zeigt Ella und Sarah den Weg, um nach Hause zu finden.
5: Ich habe euch zwei schon erwartet. Kommt, ich helfe euch, den Weg frei zu finden. Ich kenne mich nämlich ganz gut aus im Wald.
0: Wow, von wo wüsstet ihr alle schon Bescheid von Sarah und mir? Und dass wir Hilfe brauchen?
5: Wir Tiere im Wald sind alle hilfsbereit und erzählen einander, wer jemand Hilfe braucht. Mir hat der Adler erzählt, dass ihr unterwegs seid und Hilfe brauchen könnt. Darum habe ich schon von euch gewusst.
4: Das ist ja wunderbar. Vielen Dank. Jetzt müssen wir uns auf den Heimweg machen. Mach's gut. Tschüss.
1: Tschüss, Einhörnli.
2: Nach einer gewissen Zeit, als die beiden unterwegs sind, erkennen sie auf einmal den Weg wieder. Schon bald sind sie zurück am Waldrand, wo sie am Anfang das erste Geräusch gehört hatten.
4: Hey, Ella! Den Ort kenne ich wieder. Da haben wir das erste Mal das Rascheln gehört.
0: Ja, Sarah. Da haben wir noch gar nicht gewusst, dass das ein Einhorn ist.
4: Ja, wirklich, Ella. Dass ich ein Einhorn mal treffe, hätte ich nie gedacht.
0: Ja, komm. Wir müssen schnell heim. Unsere Eltern warten sicher schon auf uns.
4: Ja, du hast recht.
2: Zurück zu Hause haben die Eltern die beiden Mädchen bereits vermisst. Sie hatten sich Sorgen gemacht und sind sehr froh, als Ella und Sarah heil zu Hause ankommen. Die beiden Mädchen sind sehr müde und legen sich bald ins Bett, schlafen ein und träumen von ihrer gemeinsamen Geschichte. Die Kette tragen beide um den Hals.

0: bei diesem Hörspiel von der Tagesschau Ins haben mitgemacht
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2: Chad,
3: Cecil,
4: Sophie
0: und Cornelia Bongi.

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4: Ihr gehört ein Hörstück aus dem Projekt Hörclubs. In Hörclubs treffen sich Kinder einmal in der Woche und hören zusammen Geschichten, machen Geräuschrätsel und andere Spiele, wo es ums genaue Hörhören geht. Ein paar Hörclubs nehmen auch ein eigenes Hörspiel auf. Wie Tagesstruktur Tierstein in Basel. Ihres Hörstück hören ihr jetzt.

0: Es war einmal ein Geist namens Spook. Er wollte ein Mensch sein. Dann traf er eine Hexe. Dann fragte er sie:
1: Kannst du mich in einen Menschen verwandeln?
0: Dann sagte sie:
2: Du musst für mich etwas machen, okay?
1: Was muss ich denn machen?
2: Du musst mir ein Menschenhaar bringen.
1: Hä? Warum denn das?
2: Was denkst du denn, damit ich dir einen Zaubertrank brauen kann? So wirst du zu Menschen.
1: Ah, das trifft sich gut. Wir besitzen eine Menschenhaarsammlung. Die größte und schönste Menschenhaarsammlung der Welt. Und stell dir vor, niemand hat so eine geniale Menschenhaarsammlung und überhaupt.
2: Bitte, hol jetzt einfach die Menschenhaare.
0: Ein paar Minuten später.
2: Jetzt trink diesen Zaubertrank und du wirst zu Menschen.
1: Yay, ich wurde zu Menschen. Danke, danke, danke, danke. Hey, komm, wir gehen wandern.
0: Ein paar Minuten später.
2: Hey, wie heißt du eigentlich?
1: Ich heiße Spook. Und du?
2: Ich heiße Lilly.
1: Hey, Lilly, da ist eine Gestalt. Komm, wir gehen näher ran.
2: Oh mein Gott, da ist ein Werwolf!
0: Sie rannten weg. Der Werwolf verfolgte sie. Und während sie davon rannten, tappten sie in eine Falle. Da trat ein Werwolf an sie heran.
3: Ich bin nicht böse. Ich will euer Freund sein.
2: Das glauben wir dir nicht.
3: Ich meine es in Ernst, Leute. Ich will euch nichts tun.
2: Na gut, dann vertrauen wir dir.
0: Es raschelt im Gebüsch.
2: Spook, geh mal rüber und sieh nach, was dort los ist.
1: Okay.
0: Und da sieht Spook einen Jäger.
4: Hände hoch. Das Gebiet darf man nicht betreten. Werwolfgefahr. Geh sofort nach Hause.
1: Würde ich ja machen, aber ich kenne den Weg nicht.
4: Das glaube ich dir nicht.
1: Das solltest du aber.
4: Okay. Dann helfe ich dir halt. Wie heißen deine Eltern und wie ist dein Nachname?
1: Meine Eltern sind verschwunden und ich kenne Zigane. Und zum Nachname heiße ich Ghost.
4: Wie ist dein Vorname?
1: Spook.
4: Was? Bist du ein Mensch oder ein Geist?
0: Während des Gespräches flüstert der Werwolf der Hexe Lilly ins Ohr.
3: Wie wär's, wenn du einen Betäubungstrank machst und uns hilfst, hier wegzukommen?
2: Okay, warte.
0: Als die Hexe fertig war, gab sie Spook ein Zeichen, dass der Trank fertig ist.
1: Jäger, ich muss kurz für kleine Jungs. Bin gleich wieder da.
0: Und als Spook zurück war, übergab er den Jäger eine Flasche.
4: Was ist das?
1: Das ist Coca-Cola. Sehr lecker. Möchtest du einen Schluck?
4: Ja, natürlich. Cola ist mein Lieblingsgetränk. Oh, lecker. Mein Lieblingsgetränk. Oh, mir wird plötzlich schwindelig.
1: Leute! Jetzt, los, verduften!
0: Alle drei rennen los, wobei der Werwolf viel schneller rennt als die anderen und somit verloren geht. Als die Hexe Lilly und Spook den Werwolf einholten, bemerkten sie, dass er nicht alleine war. Bei ihm stand ein Vampir.
3: Das ist mein Freund Black und...
1: Werwolf, wie heißt du eigentlich?
3: Chewbacca.
2: Es wird langsam dunkel. Wir müssen einen Unterschlupf finden.
0: Spook und Lilly holen Blätter. Chewbacca und Black holen Holz. Eine Stunde später schlafen alle und Spook haut ab und baut eine Rakete. Die Hexe Lilly wacht auf und hat gesehen, wie Spook an der Rakete gearbeitet. Die Hexe Lilly wusste, dass er etwas in Schilde führt. Die Hexe Lilly erzählt Chewbacca und Black, was passiert ist. Chewbacca, Black und Lilly haben immer noch so getan, als wissen sie von nichts. Am nächsten Tag wandern sie weiter und haben den Jäger wieder angetroffen.
1: Oh nein, da ist der Jäger. Ihr müsst euch verstecken, sonst findet er euch. Ich gehe mal hin und rede mit ihm. Hey, Jäger, schön, dich zu sehen.
4: Hey, du weißt doch, Werwolfgefahr.
1: Ja, ich weiß, aber ich habe einen Werwolf und eine Hexe und einen Vampir gesehen. Und sie haben mich verfolgt und sie sind da hinten im Gebüsch.
4: Kann ich die drei verfolgen?
1: Das ist mir eigentlich egal. Okay, bye, ich verstecke mich.
4: Achtung, ich bin ein Jäger. Jetzt Hände hoch, sonst kommt ihr mit in die Hütte. Los, sofort.
5: Nein, wir kommen nicht mit.
4: Doch, sofort.
0: Eine Stunde später sind sie an der Hütte angekommen, während Spook an der Rakete weiterbaut. Er wurde fertig. Sein Plan hat geklappt. Alle Fabelwesen sind in der Rakete. Aber der Werwolf, die Hexe und der Vampir sind immer noch in der Hütte. In der Hütte gibt's kein Essen und die Türen sind abgeschlossen. 30 Minuten später hörten sie ein Rascheln im Gebüsch.
6: Oh mein Gott! Habt ihr das gehört?
0: Im Gebüsch war ein Einhorn, wo von der Rakete geflüchtet ist.
2: Hilfe, Hilfe!
7: Hier drüben in der Hütte.
3: Wer bist du?
2: Ich bin Lilly und ich bin eine Hexe.
6: Ich bin Black und ich bin ein Vampir.
3: Ich bin Chewbacca und ein Werwolf.
8: Hallo, warum seid ihr da drin?
6: Der Jäger hat uns eingesperrt.
8: Soll ich euch befreien?
5: Ja!
0: Das Einhorn macht die Tür mit den Hinterbeinen kaputt.
5: Danke!
0: Spook kommt aus dem Nichts vom Gebüsch heraus. Er fängt alle vier ein, stopft sie alle in die Rakete und schießt sie ins All. 3, 2, 1.
9: one.
0: Jedoch ist die Rakete kaputt, weil eine Schraube locker ist und sie fällt ins Wasser. Zum Glück hat sich keiner verletzt dabei. Alle retten sich aus der kaputten Rakete. Google ist währenddessen voller Freude, dass er seine Feinde auf den Mond geschossen hat. Friedlich am Flanschen und tauchen im See. Plötzlich hört er einen lauten Knall und er sieht, wie eine riesige Rakete ins Wasser prallt. Als er bemerkt, dass es seine Rakete ist, bekommt er Panik und weiß nicht, was er machen soll. Er zappelt wie wild im Wasser herum, wie ein Fisch auf dem Land. Er verliert das Bewusstsein und fällt in Ohnmacht. Zu gleicher Zeit schwimmen die anderen zu ihm drüber und retten ihn aus dem Wasser. Spook wacht auf und merkt, dass er an Land ist.
1: Hä? Wo bin ich? Ich lebe ja noch. Ich dachte, ich wäre tot.
10: Es war auf jeden Fall nicht meine Idee, dich zu retten.
7: Es war zwar sehr fies, was du getan hast, aber wir konnten dich doch nicht einfach ertrinken lassen.
3: Aber trotzdem wirst du für deine schlechte Tat bestraft. Wir bringen dich ins Gefängnis.
0: Hexe, Vampir und der Werwolf bringen Spook ins Gefängnis. 30 Minuten Marschzeit später ist die Gruppe beim Gefängnis angekommen und alle Leute dran starren sie an. Ein Polizist geht auf die Gruppe zu.
11: Hey, geht sofort raus. Was wollt ihr hier? Lasst sofort diesen armen Menschen frei, ihr fiesen Fabelwesen. Verschwindet bloß von hier, sonst gibt es Schläge.
0: Der Werwolf baut sich vor dem Polizisten auf und sagt mit tiefer Stimme:
3: Hör mir mal zu, kleiner Mann. Das ist kein Mensch, den du hier siehst, sondern ein verzauberter Geist.
0: Spook wehrt sich wild.
1: Herr Officer, helfen Sie mir, diese kranken Kreaturen haben mich entführt.
10: Sei bloß still. Wir können sogar beweisen, dass du ein Geist bist und kein Mensch. Hexe, darf ich darum bitten?
7: Aber natürlich.
0: Der Werwolf nimmt dem wehrlosen Officer die Schlüssel ab und schmeißt Spook in eine Gefängniszelle. Die Hexe wirft einen Zaubertrank in die Zelle, welcher Spook an der Stirn trifft.
11: Was habt ihr getan, ihr Fabelwesen?
0: Alle schauen den Geist entsetzt an.
1: Was habt ihr getan? Ich wollte doch nur ein Mensch sein.
11: Wo kommt plötzlich dieser Geist her? Hat dieser Geist diesen armen Mensch etwa gefressen?
7: Genau, das wollten wir ja erklären. Er war von Anfang an schon ein Geist, aber er war eben verzaubert zu einem Menschen. Aber sie wollten uns ja nicht glauben.
1: Ich wollte doch nur ein Mensch sein und alle Fabelwesen auf den Mond schießen. Und dann, wenn ich das getan hätte, würde ich der König der Welt werden. Haha!
10: Hier sind mir zu viele Menschen. Ich möchte endlich in den Wald gehen und wieder ein schönes Glas Blut trinken.
11: Gehen endlich hier raus. Ihr wart jetzt genug lange hier.
7: Können wir nicht endlich mal Frieden zwischen dem Fabelwesen und den Menschen haben? Mich regt es langsam auf. Ich bin zwar eine Hexe und habe Menschen nicht so gerne, aber trotzdem heißt das nicht, dass wir uns ständig hassen müssen und getrennt voneinander leben müssen.
11: Es kommt nicht in Frage. Ihr Fabelwesen seid doch alle gleich und wir wollen euch nicht bei uns mischen. Menschen sind einfach viel besser als ihr.
10: Okay. Können wir endlich Frieden haben? Ich muss auf die Jagd. Das Blut wartet auf mich da draußen.
3: Hör mal zu, Polizist. Wenn du mal ehrlich bist, dann hast du gar keinen Grund, um uns Fabelwesen zu hassen. Schließlich...
1: Hallo? Habt ihr mich völlig vergessen? Lasst mich gefälligst sofort hier raus.
10: Ach, halt die Klappe und unterbricht Chewbacca nicht.
3: Wo bin ich stehen geblieben? Ah, ja genau. Ihr habt keinen Grund, um uns zu hassen, denn wir haben euch einen Verbrecher hierher gebracht. Ich möchte nicht sagen, dass alle Fabelwesen gut sind und nett sind, aber ihr Menschen seid ganz bestimmt auch nicht perfekt.
10: Ja genau, er hat vollkommen recht. Können wir jetzt eigentlich gehen, sonst muss ich noch die Polizisten aushaken. Und das kommt sicher nicht gut

0: Schon besser. Und könnt ihr jetzt gehen?
1: Von mir aus, aber nur, wenn wir uns nicht streiten und Spuk im Gefängnis bleibt.
0: Okay, und jetzt husch, husch.
2: Ein paar Minuten später suchen sie den Vampir. Sie hatten den Vampir gefunden. Er war zu Hause.
3: Ich war die ganze Zeit zu Hause.
4: Wir haben dich die ganze Zeit gesucht.
1: Ja, und was wirst du im Schilde?
3: Ich habe einen Einhorn umgebracht und jetzt trinke ich das Blut von dem Einhorn.
4: Wieso hast du das gemacht?
3: Weil ich Hunger hatte.
4: Das ist das Einhorn, wo uns gerettet hat.
5: Ich bin neben euch, das ist mein armer Bruder. Räche ihn!
3: Zweite Mahlzeit!
5: Bye-bye!
2: Das Einhorn ist weggerannt und hat die Hexe, Vampir und den Werwolf dort gelassen.
4: Selber schuld.
3: Was für eine Unverschämtheit! Mein Essen ist weggerannt.
1: Du hast es auch verscheucht.
3: Sei einfach still.
1: Sei einfach selber still.
3: Ich kann dein Blut aussaugen.
1: Ich kann dich auffressen. Ich habe nämlich Hunger auf dich.
2: Die zwei streiten sich. Die Hexe Lili will verschwinden.
4: Hört auf, sonst gibt's nichts Süßes.
6: Gib mir Süßes!
2: Die Hexe schmeißt ein paar Süßigkeiten tief in die Höhle hinein. Der Vampir verfolgt die Süßigkeiten. Die Hexe und der Werwolf rennen raus in den Wald, dann wirft die Hexe die Süßigkeiten auf den Baum. Der Werwolf klettert auf den Baum und kommt nicht mehr runter.
4: Ich bin so eine kluge Hexe.
2: Die Hexe nimmt ihren Besen und fliegt zufrieden nach Hause. Derweil ist Spuk im Gefängnis.
7: Er werde mir an alle rächen, die mir etwas Schlechtes angetan haben. An diese Hexe Lilly, an dem Werwolf Chewbacca und an diesem Vampir, bei dem ich den Namen vergessen habe.
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2: 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Ihr hört ein Hörstück von unserem Projekt Hörspielzeit. Schulklassen befassen sich während mehrerer Wochen im Unterricht mit dem Thema Hörspiel und Spoken Word. Zum Schluss nehmen sie ein Stück auf, das sie selber erfunden haben. Ihr hört jetzt Hörspiel Dotti und der Drache, Hörspiel mit dem Glitzerdrache, Hörspiel mit dem Maus und dem Stein und das Hörspiel mit der gefressenen Maus. Von einer 4. Klasse an der Primarschule Gellert in Basel.
3: Eines Tages, es ist schon sehr lange her, da lebte im Drachenland ein riesiger Drache namens Tim.
4: Er war mutig und stark.
5: Manchmal war es ihm zu Hause zu langweilig.
6: Dann machte er sich auf den Weg und streifte durch Wiesen und Felder.
3: Dabei kam er eines Tages in eine fremde Stadt.
4: Er war sehr erstaunt, denn hier sahen die Drachen ganz anders aus.
5: Sie waren bunt und hatten goldene Flügel.
6: Ich möchte auch so schön aussehen, dachte der Drache Tim.
3: Als die anderen Drachen ihn entdeckten, lachten sie ihn aus.
7: Guck ja den mal an.
8: Kein Drache.
7: Oh mein Gott.
6: Da verkroch er sich traurig hinter einem Busch.
5: Doch auf einmal stupste ihn jemand an.
6: Als er sich umdrehte, entdeckte er
3: einen Glitzerdrachen
6: namens Karl.
3: Er fragte,
5: warum bist du traurig?
6: Die anderen lachen mich aus, weil ich nicht so schön aussehe.
3: Darauf antwortete Karl.
5: Komm, lass uns erst mal Kaffee trinken gehen.
8: Oh ja, ich kann gerade an nichts anderes denken,
3: sagte Tim. Sie gingen ins Café namens Grüne Tasse.
5: Es gibt viele Möglichkeiten, sich zu amüsieren. Komm, wir schlagen eine Piñata auf.
6: Oh ja, das ist richtig toll,
3: sagte Tim. Er schlug volle Kanne dagegen. Es rührte sich nichts. Es war mucksmäuschenstill im Raum. Doch dann krachte die Piñata in sich zusammen. Und es flogen Sterne, Glitzerfunken und andere schöne Glitzer auf Tim hinab. Alle erstarrten vor Schreck. Sogar Karl brachte keinen Ton heraus.
8: Was ist passiert? Bin ich jetzt noch hässlicher geworden?
3: Fragte Tim skeptisch.
5: Im Gegenteil, wie soll ich sagen? Du bist jetzt der schönste Drache im ganzen Land.
8: Ich glaube, ich nehme mir noch ein bisschen Kaffee zur Beruhigung.
3: Und so gingen die Freunde die Hauptstraße entlang. Und die, die Tim ausgelacht haben, konnten nie mehr was sagen.
7: Wow, das ist ja wunderbar. Wow.
2: Diese Geschichte wurde erzählt von Paul Fee und
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0: Wir hören zwei Hörspiele aus dem Projekt Hörspielzeit von Zuhörer Schweiz in Zusammenarbeit.
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2: In den letzten paar Wochen haben wir an diesen Hörspielen gearbeitet, Comics gezeichnet und Geschichten selber zusammengefasst.
3: Viel Spass mit unseren Versionen vom Rumpelstilzchen und der Frau Holle.
2: Frau Holle, eine Witwe hatte zwei Töchter. Davon war die eine schön und fleißig, die andere hässlich und faul. Sie hatte aber die hässliche und faule, weil sie ihre rechte Tochter war, viel lieber. Die andere musste alle Arbeit tun und das Aschenputtel im Hause sein. Das arme Mädchen musste sich täglich auf die große Straße bei einem Brunnen setzen und musste so viel spinnen, dass ihm das Blut aus den Fingern sprang. Nun trug es sich zu, dass die Spule einmal ganz blutig war. Da bückte es sich damit in den Brunnen und wollte sie abwaschen. Sie sprang ihm aber aus der Hand und fiel hinab.
4: Nein, meine Spule ist in den Brunnen gefallen.
2: Sie ging zur Mutter, die sagte aber,
5: hast du die Spule hinunterfallen lassen, so hol sie auch wieder herauf.
2: Da ging das Mädchen zu dem Brunnen zurück und wusste nicht, was es anfangen sollte. In seiner Herzensangst sprang es in den Brunnen hinein, um die Spule zu holen. Es verlor die Besinnung und als es erwachte und wieder zu sich selber kam, war es auf einer schönen Wiese, wo die Sonne schien und viel tausend Blumen standen. Auf dieser Wiese ging es fort und kam zu einem Backofen. Der war voller Brot. Das Brot aber rief,
4: ach, zieh mich raus, sonst verbrenne ich. Ich bin schon längst ausgebacken.
2: Da trat es herzu und holte mit dem Brotschieber alles nacheinander heraus. Danach ging es weiter und kam zu einem Baum, der hing voll Äpfel und rief ihm zu,
4: ach, schüttle mich, wir Äpfel sind alle miteinander reif.
2: Da schüttelte es den Baum, dass die Äpfel fielen, als regneten sie, und schüttelte, bis keiner mehr oben war. Und als es alle in einen Haufen zusammengelegt hatte, ging es wieder weiter. Endlich kam es zu einem kleinen Haus, daraus guckte eine alte Frau. Weil sie aber so große Zähne hatte, ward ihm Angst und es wollte fortlaufen. Die alte Frau aber rief ihm nach,
5: was fürchtest du dich, liebes Kind? Bleib bei mir. Wenn du alle Arbeit im Hause ordentlich tun willst, so soll's dir gut gehen. Du musst nur Acht geben, dass du mein Bett gut und fleißig aufschüttelst, dass die Federn fliegen. Dann schneit es in der Welt. Ich bin die Frau Holle.
2: Das Mädchen schüttelte ihr Bett immer gewaltig auf, dass Federn wie Schneeflocken umherflogen. Frau Holle war sehr zufrieden mit ihr. Sie war jetzt eine Weile bei ihr. Plötzlich wurde sie traurig. Anfangs wusste sie selbst nicht warum. Endlich merkte sie warum. Sie hatte Heimweh. Sie ging zu Frau Holle und sagte zu ihr,
4: ich habe Jammer nach Hause gekriegt. Und wenn es mir hier auch noch so gut hier unten geht, so kann ich doch nicht länger bleiben. Ich muss wieder hinauf zu den Meinigen.
2: Die Frau Holle antwortete ihr,
5: es gefällt mir, dass du wieder nach Hause willst. So will ich dich selbst zurückbringen.
2: Frau Holle brachte sie zu einem Tor. Als das Mädchen unter dem Tor stand, fiel ein gewaltiger Goldregen auf sie herunter.
5: Das sollst du haben, weil du so fleißig gewesen bist.
2: Das Mädchen erzählte ihrer Mutter und ihrer Schwester alles. Als die Mutter hörte, wie sie zu dem vielen Gold gekommen war, wollte sie ihrer anderen Tochter dasselbe Glück verschaffen. Die faule Tochter stach sich mit der Spule in den Finger und griff in die Dornhecke.
5: Aua!
2: Dann warf sie die Spule in den Brunnen und sprang hinterher. Sie landete wie die andere auf der schönen Wiese und ging auf demselben Pfad weiter. Als sie zum Backofen gelangte, schrie das Brot wieder,
4: ach, zieh mich raus, ich bin schon längst ausgebacken, sonst verbrenne ich mich.
2: Die Faule aber antwortete,
5: da hätte ich Lust, mich schmutzig zu machen.
2: Und ging damit weiter. Als sie zum Apfelbaum kam, rief dieser:
5: Rüttle mich, schüttle mich, die Äpfel sind reif.
2: Das Mädchen aber sagte:
3: Du kommst mir gerade recht, es könnte mir ja einer auf den Kopf fallen.
2: Und ging damit weiter. Das Mädchen hatte keine Angst vor Frau Holle. Sie begann bei ihr zu arbeiten. Am ersten Tag war sie noch fleißig, aber schon am dritten Tag lag sie nur noch faul im Bett. Das Mädchen schüttelte auch Frau Holles Bett nicht. Keine Federn flogen. Das passte Frau Holle nicht und sie entließ das faule Mädchen. Als sie unterm Tor stand, gab es keinen schönen Goldregen wie bei ihrer Stiefschwester, sondern einen Kessel voll Pech. Als die Faule heimkam, war sie ganz mit Pech bedeckt. Der Hahn rief:
5: Kikeriki, unsere Pechmarie ist wieder hier.
2: Das Pech wurde das Mädchen nie mehr los.

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1: Du hörst jetzt das Hörspiel aus dem Projekt Hörspielzeit vom Zuhören Schweiz in Zusammenarbeit mit dem Power-Up Radio von der Stiftung Kinderdorf Pestalozzi. In den letzten paar Wochen haben wir die vierte Klasse vom Schulhaus Seelhofen aus Kersatz in Bern an diesem Hörspiel gearbeitet. Wir haben Bilder gezeichnet und die Geschichten selber geschrieben. Viel Spaß mit unserem Hörspiel.
2: Der junge Mann in der Zukunft.
3: Es war einmal ein junger Mann, er hieß Robin. Robin muss die Zukunft retten, seine Tiere helfen ihm dabei. Der Wolf, die Schlange und der Bär. Zu dieser Zeit gab es eine Zeitreisemaschine. Damit konnte man in die Zukunft oder in die Vergangenheit reisen. Der Roboterbauer wollte mit mega vielen Robotern die Zukunft übernehmen.
4: Der Roboterbauer wohnte in einem Turm. Robin ist mit seinen Tieren in die Zukunft gereist. In diesem Moment standen vor ihm die Roboter. Sie begannen zu kämpfen. Zum Glück hatte Robin noch Superkräfte, nämlich Wasser und Feuer. Er muss den Roboter und die Roboter bekämpfen, damit die Roboter nicht die Zukunft erobern. Danach besiegte Robin und die Tiere die Roboter, aber es kamen mehr und mehr aus dem Roboter aus dem Turm. Der Turm war voll gefüllt mit Robotern.
5: Der Roboterbauer hatte schon einen neuen Plan erschafft. Es war nutzlos, alle Roboter zu zerstören. Es gab immer mehr Roboter. Robin hatte eine Idee. Er machte einen großen Wasserball mit der rechten Hand und schoss den Wasserball zu den Robotern. Während er den großen Wasserball schoss, hielten die Roboter den Bär und wollten ihn mitnehmen.
3: Die Roboter lenkten Robin, Schlange und Wolf ab. Sie waren so beschäftigt, dass sie nur noch auf die Roboter schauten. Aber dann hatten sie gemerkt, dass der Bär weg war. Sie sahen gigantische Fußspuren. Sie folgten den Fußspuren. Die Fußspuren führten in den Wald. Dort entdeckten sie eine große Höhle in der Erde.
4: In der Höhle hat es drei Gänge. In einem der drei Gänge versteckte sich der Roboterbauer mit dem Bär. Robin, Schlange und der Wolf teilten sich auf. Alle gingen in einem Gang. Es war dunkel. Robin entdeckte den Roboterbauer, aber der Bär war nicht dabei. Der Bär war bei der Schlange. Zum Glück hatte die Schlange den Bär gefunden.
5: Endlich hatten sie den Bär zurück, aber die Zukunft ist noch nicht gerettet. Der Roboterbauer rannte weg. Sie verfolgten ihn, aber die Roboter versperrten den Weg. Robin machte nun mit der linken Hand einen Feuerball und schoss auf die Roboter. Robin wusste nicht, dass die Roboter während dem Kampf einen GPS an seine Jacke gehängt hatten.
3: Als sie in die gleiche Richtung wie der Roboterbauer riefen, hörten sie laute Schritte der Verfolger. Als sie den Turm erreichten, sahen sie viele Menschen, die eingesperrt waren. Sie wollten die Menschen befreien, aber das Gitter war aus Metall. Robin sagte,
4: wir brauchen einen Schlüssel, damit wir die Türe öffnen können.
3: Sie suchten den Roboterbauer. Da entdeckten sie einen Raum voller Schlüssel.
4: Welches war der richtige Schlüssel? Nach einer Stunde haben sie den richtigen Schlüssel gefunden. Nun öffnen sie die Metalltüre. Die Menschen bedankten sich bei Robin, der Schlange, dem Bär und dem Wolf. Gerade als sie gehen wollten, kam der Roboterbauer und unzählige Roboter.
5: Robin machte wieder einen großen Wasserball und schleuderte ihn gegen. Am Schluss hatten die Roboter und die Angreifer den Roboterbauer besiegt. Nun war die Zukunft gesichert.
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0: Du hörst jetzt das Hörspiel aus dem Projekt Hörspielzeit vom Zuhören Schweiz in Zusammenarbeit mit dem Power Up Radio von der Stiftung Kinderdorf Pestalozzi. In den letzten paar Wochen haben wir die vierte Klasse vom Schulhaus Seelhofen aus Kersatz in Bern an diesem Hörspiel gearbeitet. Wir haben Bilder gezeichnet und die Geschichten selber geschrieben. Viel Spaß mit unserem Hörspiel.
1: Das Abenteuer vom Wolf. In einem großen dunklen Wald lebte ein Wolf. Er hatte seit 2 Tagen nichts mehr gegessen. Darauf beschloss er, auf die Jagd zu gehen. Er wusste aber nicht, dass überall Fallen im Wald aufgestellt waren. Plötzlich fiel er in eine Falle. Er fing an zu jaulen.
2: Au, au!
1: Zum Glück hörte es der Bär und kam ihm zu Hilfe. Der Bär hatte eine Idee. Er suchte einen langen Stecken und kehrte damit zurück.
3: Halte dich fest,
1: sagte der Bär zum Wolf.
3: Ich ziehe dich aus der Falle.
1: Huruk, und mit Bärenkräften zog er den Wolf aus dem Loch. Geschafft! Der Bär wollte zurück zu seiner Höhle. Der Wolf bat ihn, mit auf die Jagd zu kommen. Der Bär sagte,
3: okay, ich komme mit auf die Jagd.
1: Der Bär hatte aber kein gutes Gefühl. Der Wolf sagte,
3: du musst keine Angst haben. Ich bin einer von den besten Jägern.
1: Sie liefen weiter. Plötzlich sahen sie auf dem Boden eine große goldene Himbeere. Der Wolf wollte sie fressen, aber der Bär sagte,
3: nein, iss sie nicht, vielleicht ist sie giftig.
1: Aber der Wolf hörte nicht auf den Bär und aß sie. In diesem Moment spürte er eine unheimliche Kraft in sich. Die zwei streiften weiter durch den Wald. Plötzlich gab der Boden unter den Füßen nach. Der Bär fiel in eine Falle, brach sich das Genick und verstarb. Der Wolf war sehr traurig, dass sein Freund gestorben war. Genau in diesem Moment kam ein Adler herangeflogen und sagte,
4: was ist denn hier passiert?
1: Der Wolf antwortete,
4: mein Freund ist gestorben und ich brauche Hilfe, damit ich weiter auf die Jagd gehen kann.
1: Der Adler sagte, ich helfe dir gerne.
4: Kreise in der Luft und sage dir, wenn Feinde oder Fallen in Sicht sind.
1: Nach einer Weile begegnete ihnen ein Panda. Es fragte,
5: was macht ihr denn hier?
1: Der Wolf antwortete,
5: wir sind auf der Jagd.
1: Sofort fragte der Panda,
5: kann ich auch auf die Jagd mitkommen?
1: Der Wolf sagte,
5: ja natürlich, warum nicht?
1: Zusammen zogen sie weiter. Nach einem langen Tag waren sie müde und suchten einen Unterschlupf. Kurz darauf fanden sie eine Höhle und übernachteten dort. Nach einer langen Nacht wachten alle drei am Morgen erholt auf und machten sich gemeinsam auf die Jagd. Sie sahen vor sich einen Panther und neben sich einen reisenden Fluss. Der Panther sprang über den reisenden Fluss. Der Wolf verfolgte den Panther, seinen Feind. Auf einmal blieb der Panther stehen. Plötzlich kam es zu einem Kampf zwischen dem Wolf und dem Panther. Der Wolf wurde gebissen vom Panther und wurde deshalb sehr aggressiv. Der Wolf biss den Panther 10-mal in den Körper. Der Panther fiel zu Boden und starb. Alle drei gingen den langen Weg zurück. Endlich sind sie angekommen. Der Wolf fragte,
5: wollt ihr zu meiner Höhle kommen?
1: Sie sagten,
4: ja,
1: okay. Sie gingen rein in die Wolfshöhle und sahen sehr viel Essen und fraßen Mäuse, Hasen, Trauben, Bambus, bis sie satt wurden. Der Adler sagte zum Wolf,
4: du hast es gut gemacht, du hast niemals aufgegeben.
1: Das war das ganze Abenteuer vom Wolf.
6: 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Mein Name ist Maria Walliser und ich habe mich mega gefreut, dass ich an diesem Projekt mitmachen durfte.
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0: 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Viel Spass. Und ich frage sie, ob
1: ich ihre Tüte, Tüte, Tüte, sie sehe. 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

0: Schweizer Flagge in Überarbeitung. Ab nächstem Jahr soll das Weiße Kreuz durch ein Herz ersetzt werden.
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0: 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Hier für euch ist jetzt gerade der Giganto und ich wünsche euch allen einen wunderschönen Tag. Habt euch gern, habt euch lieb.
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0: König Charles III. Arbeitet neu als Tigerdompteur im britischen Nationalzirkus.
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0: Bigfoot wurde letzte Nacht im Schweizer Nationalpark gesichtet.
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2 am Nachmittag bei Power Up Radio. Schön, sind ihr dabei. 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
2: Salut!
3: Hoi!
2: Hallo!
3: Tschüss!
2: Stravo!
3: Ciao!
2: Ja, ich glaube, langsam bin ich mit meinen sprachlichen Fähigkeiten am Ende. Wir sind da wieder beim Podcast von der
3: Selina
2: und Sarina zu friedlichem Zusammenleben. Im Sommer erklingt das Kinderdorf in diesen und noch ganz vielen anderen Sprachen. Aber wieso genau so viele Sprachen und Kulturen?
3: Also immer im Juli findet hier im Kinderdorf Summercamp statt. Das ist ein Austauschprojekt, wo 120 Jugendliche im Alter von 15 bis 18 aus eben den verschiedenen Ländern, die wir vorher gehört haben, ins Kinderdorf kommen. Da machen wir mit ihnen Kurs und natürlich haben sie dabei auch Freizeit. Die Kurs sind zum Beispiel über verschiedene Themen wie Medien, über Frieden und Krieg, Nachhaltigkeit, Geschlechter und. Es sollte eigentlich für alle immer etwas dabei haben. Der Kopf hinter dem Projekt, da wäre eben Susanne Schellknecht. Und wir lassen Susanne sich gerade mal selber vorstellen und über das Summercamp reden.
4: Ja, hallo, ich bin Susanne. Ich arbeite seit 15 Jahren im Kinderdorf Pestalozzi und schon seit vielen Jahren leite ich die interkulturellen Austauschprojekte im Kinderdorf. Interkulturelle Austauschprojekte heißt, dass Kinder und Jugendliche aus vielen verschiedenen Ländern Europas ins Kinderdorf kommen, unter anderem auch aus der Schweiz, und miteinander im Austausch sind, sprich sich begegnen, kennenlernen, ganz, ganz viele Gemeinsamkeiten entdecken können, aber eben auch Unterschiede entdecken können. Das Summercamp muss man sich vorstellen als ganz, ganz großes Austauschprojekt. Also im Summercamp kommen mindestens 8 bis 9 verschiedene Länder zusammen, Jugendliche zwischen 15 und 17 Jahre, die miteinander im Austausch sind. Und Austausch heißt, dass man auf der einen Seite zusammen ganz, ganz viele verschiedene Workshops hat, auf der anderen Seite aber auch zusammen im Haus wohnt, also mit ganz, ganz gemischt in den verschiedenen Ländern. Zum einen geht es darum, so die eigene Identität ein bisschen besser kennenzulernen, also sprich mit sich selbst auseinanderzusetzen. Auf der anderen Seite geht es aber um ganz viele verschiedene Themen, die die Welt interessiert und ja, die jeden Einzelnen interessiert. Immer mit der Idee, friedliches Zusammenleben zu fördern, aber auch, dass man sich so für seine eigenen Rechte einsetzt und ja, auch eigenständiger wird. Auf der anderen Seite gibt es natürlich ganz, ganz, ganz viele Sachen, die man auch zusammen machen kann, sei es abends im Jugendtreff zusammen, oder zusammen Volleyball spielen, zusammen Fußball spielen, zusammen vorm Lagerfeuer sitzen oder sich einfach mit den anderen austauschen. Und im Wohnhaus, wenn man dann zusammen wohnt, da gibt es natürlich auch ganz, ganz viele Möglichkeiten, die man zusammen machen kann. Und es ist eine einmalige Möglichkeit, weil wann kommt man schon mit so vielen verschiedenen Menschen aus ganz Europa zusammen, wo man sich austauschen kann, wo man einfach zusammen 14 Tage auch ganz, ganz, ganz viel Spaß haben kann miteinander.
2: Selina, du bist ja auch beim Summercamp dabei gewesen. Was hast du dort genau gemacht?
3: Ja, ich durfte einen Workshop leiten, und zwar zum Thema Medien, weil ich ja im Power Radio arbeite. Und ich muss sagen, ich war mega erstaunt, dass das so gut gelaufen ist.
2: Ich durfte ja auch einen Kurs leiten zum Thema Nachhaltigkeit. Und was mir mega gut gefallen hat am Summercamp, ist, dass du dich sehr vertieft hast können mit einem Thema auseinandersetzen und dass du dir daheim aber noch ein besseres Bild kannst machen, wie so ein Workshop oder so ein Kurs im Kinderdorf kann aussehen. Erklärt dir der Pascal, wie sein Kurs im Summercamp so abgelaufen ist.
5: Hallo miteinander, ich bin der Pascal und arbeite im Kinderdorf Pestalozzi. Ich selber habe da Summercamp einen Kurs gegeben zum Thema War and Peace oder auf Deutsch Krieg und Frieden. Das Thema habe ich gewählt, weil ich es auch wichtig finde oder gerade ganz speziell in der jetzigen Situation mit dem Krieg zwischen der Ukraine und Russland. Ein Thema ist, das ganz nahe ist, obwohl natürlich das Thema Krieg und Frieden immer auch wichtig ist, aber momentan ist es natürlich auch viel im Fernsehen und viel im Radio. Meistens reden ja Erwachsene über so Themen. Für mich ist es aber mega, mega wichtig, dass man genau mit Kind und Jugendlichen über so Themen redet, weil Was viele nicht denken, Kinder und Jugendliche haben eine Meinung zu diesen Themen und eine mega wichtige Meinung. Und eigentlich müssten die Erwachsenen viel mehr auf die Meinung hören. Genau, wir haben eigentlich angefangen mit Krieg und Frieden, aber auch schnell kommen dann natürlich Fragen auf, was ist genau Krieg, was ist genau Frieden? Oder Frieden kann man ja auch zum Beispiel sagen, ja, Frieden ist einfach, wenn es keinen Krieg gibt, das ist dann so wie negativ formuliert, oder wenn es keinen Krieg gibt, dann ist Frieden, oder man kann schauen, hey, was für Frieden alles braucht, oder? Wie müssen die Leute miteinander umgehen, oder wie muss die Situation sein, dass man sagt, hey, jetzt ist Frieden. Und immer, wenn man über das Thema Frieden und Krieg redet, kommt man natürlich auch auf das Thema Gewalt oder welche Formen von Gewalt gibt es, welche Formen von Gewalt erleben die Kinder und die Jugendlichen in der Schweiz, welche Formen von Gewalt erleben die Kinder und die Jugendlichen auf anderen Teilen von der Welt. Und dann kommt man auch schnell zum Thema Ungleichheiten. Wieso gibt es so viele Ungleichheiten? Wieso werden die Menschen ungerecht behandelt? Wieso gibt es Diskriminierung? Und so kommt man dann halt immer weiter ab. Am Anfang fängt man bei Frieden und Krieg an, dann schaut man, wieso gibt es Frieden und Krieg, was braucht es dazu. Und dann entdeckt man halt, dass es eine Gesellschaft gibt mit ganz vielen Ungleichheiten und Ungerechtigkeiten und geht denen genauer auf die Schliche. Dann haben wir natürlich ganz lange daran gearbeitet oder ganz viel darüber geredet. Hey, was braucht es eigentlich für ein friedliches Zusammenleben und für Frieden? Und haben miteinander herausgefunden, dass es ganz viel Offenheit, Akzeptanz gegenüber anderen braucht, ganz viel Freundschaft oder Bereitschaft zum Freundschaften schliessen und ganz viel Verständnis fürs Anderssein. Was da auch wichtig ist, ist immer, dass man sich eigentlich zuerst auf Spur macht, wer bin ich. Weil nur, wenn man ganz viel über sich nachdenkt und versteht, warum man so ist, wie man ist, warum hat man die Meinungen, die man hat und warum ist man so geprägt worden, versteht man auch, dass andere Menschen anders sind. Oder wieso sind die anders und kann dann so ein Verständnis dafür entwickeln, dass das super ist, wie ich bin, aber dass es auch super ist, wie die anderen sind und dass man dann miteinander wie einen Weg sucht, wie es ganz gut miteinander geht.
2: Jetzt sind wir hier natürlich bei Power Up Radio und wir nehmen da, was der Pascal sagt, nicht einfach so hin, sondern
3: zum Summercamp abzurunden, überlegen wir das letzte Wort der Teilnehmenden vom Summercamp.
2: Für die, die vielleicht ein bisschen Mühe haben mit dem Englisch, weil ja bei uns im Summercamp die Sprache ist, wo wir miteinander chatten, sie erzählen darüber, wie sie gelernt haben, Lösungen zu Problemen zu finden.
3: Oder dass ihnen sie das Englisch können verbessern.
2: Und wie sie persönlich auch können profitieren. Also, dass sie gelernt haben, mehr auf Menschen zuzugehen.
3: Oder sich am Mikrofon zu überwinden.
2: Und halt allgemein über ihre Erlebnisse hier im Kinderdorf.
6: It taught me to be more patient and more tolerant towards other people because through these 2 weeks we have to face a lot of challenges because not everybody agrees with everybody, so we have to make a lot of compromises.
7: I'll take home the knowledge and the confidence that I've had from learning a lot of things from the instructors.
8: The different cultures that I got to know here.
9: I think like better English skills.
6: A lot of patience and tolerance towards the other people because living in a house with 20 other people can really teach you a lot.
10: The stay there enabled me to overthink and get some self-reflection that I could later use during my workshops. The things that I've learned should be the most essential lessons taught in every school.
11: I start to learn how to accept them personality without judging.
12: I would like to add that I will take to my country everything that I gained here. Friends, self-confidence, smile, happiness.
13: This summer camp changed my perspective of the life.
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2: Hallo zusammen, das ist der Vlada, Soul-Musiker aus der Schweiz und ihr hört Power-Up Radio. 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

0: Willkommen zurück zu der Miniserie «Stimmen im Aktivismus». Dem Podcast über Musikerinnen und Musiker, die nicht nur mit ihrer Kunst, sondern auch mit ihrem Leben und ihren Überzeugungen die Welt bewegt haben. Ich bin Bora und heute blicken wir ins Leben und Vermächtnis von Freddie Mercury, dem legendären Frontman von der Band Queen. Freddie Mercury ist nicht nur einer der grössten Sänger und Performer, die es jemals gegeben hat. Er war auch eine komplexe Persönlichkeit, die gegen Vorurteile gekämpft hat und der Welt gezeigt hat, dass er viel mehr als nur ein Rockstar war. In dieser Folge reden wir über seinen offenen Umgang mit seiner Identität und den mutigen Kampf gegen HIV. Und das unvergessene Interview, in dem er erklärt hat, was ihn wirklich ausmacht. Freddie Mercury ist 1946 als Farrokh Bulsara auf der Insel Zanzibar geboren. Schon früh war ihm klar, dass er eine einzigartige Mischung aus Talent, Charisma und Vision besitzt. Mit Queen hat er Musikgeschichte geschrieben. Von den bombastischen Hymnen wie «We Will Rock You» bis zum opernhaften Meisterwerk wie «Bohemian Rhapsody». Doch Freddie war mehr als nur ein schillernder Star auf der Bühne. Hinter der extravaganten Person war ein Mensch, der sein eigenes Leben zwischen Freiheit und den gesellschaftlichen Erwartungen seiner Zeit balancieren hätte müssen. Seine Sexualität war lange ein Tabuthema. Da es damals noch nicht okay war, Queerness auszuleben. Doch Freddie hat sein Leben nach seinen eigenen Regeln gelebt. Eine mutige Entscheidung, die viele inspiriert hat. In den 1980er Jahren hat sich AIDS oder auch HIV zu einer globalen Krise entwickelt und gleichzeitig auch das gesellschaftliche Stigma für die LGBTQ+-Community. Freddie ist 1987 mit HIV diagnostiziert worden und hat zuerst auch die Diagnose geheim gehalten. Erst einen Tag vor seinem Tod, am 24. November 1991, hat er eine öffentliche Erklärung abgegeben, wo er bestätigt hat, dass er an AIDS erkrankt ist. Diese Erklärung hat er geschrieben: «Ich wollte meine Privatsphäre schützen, aber es ist an der Zeit, dass meine Freunde und Fans die Wahrheit erfahren. Ich hoffe, dass alle sich mir im Kampf gegen diese schreckliche Krankheit anschließen.» Freddies Mut, kurz vor seinem Tod offen über seine Krankheit zu sprechen, hat dazu gebracht, dass HIV/AIDS zum Mainstream-Thema geworden ist.
1: Freddie, how has the AIDS thing affected you?
2: Well,
1: which is a very topical,
2: which it is, yes. Well, I mean, I've stopped going out, whatever.
0: Und hat auch somit geholfen, das Bewusstsein von der Epidemie zu stärken. Sein Vermächtnis lebt die Musik von Queen weiterhin. Und auch im Freddie Mercury Tribute Concert for AIDS Awareness und die Mercury Phoenix Trust Foundation, die weltweit gegen HIV/AIDS kämpft. Freddie Mercury war bekannt für seine markanten Aussagen und seinen Humor. Doch es gibt auch ein Interview, das besonders raussticht. Dort sagt er: «Ich bin nicht nur ein Rockstar, ich bin ein Mensch mit einer Seele, mit Unsicherheiten und Träumen. Die Bühne ist mein Zuhause, aber mein Leben ist viel mehr als nur Ruhm.» Der Satz fasst zusammen, was Freddie ausgemacht hat. Er hat nicht auf Klischees reduziert werden. Sein Leben und seine Kunst ist ein Ausdruck von seiner Menschlichkeit und seinen Kämpfen und auch seinen Leidenschaften.
2: Yes, not for the sake of taking risks. It's something that I want to do things. I don't want to sort of end my life just being a rock and roll star.
0: Freddie hat der Welt gezeigt, dass man trotz aller Herausforderungen, die man hat, auch sein wahres Ich ausleben kann. Seine Offenheit, auch wenn es oft indirekt war, hat dazu gebracht, dass das Stigma der HIV/AIDS-Krankheit und der LGBTQ+-Community vergangen ist. Freddie Mercury war und bleibt auch eine der faszinierendsten Persönlichkeiten der Musikgeschichte. Sein Mut, sich selber treu zu bleiben und sein Kampf gegen HIV/AIDS inspiriert viele noch bis heute noch. Freddie hat uns das alles gezeigt, wie er auch selber gesungen hat in «The Show Must Go On». Egal wie schwer die Herausforderungen sind, «The Show Must Go On».

0: I love the fact that I make people happy. That is, and in any form, you know, that I make them happy, or even if it's half an hour of their lives in any way that I can make them feel lucky, or make them feel, or bring a smile on a sour face, that to me is worthwhile.
1: Das war es wieder mal mit Stimmen im Aktivismus. Was bedeutet Freddie Mercury für euch? Inspiriert euch seine Musik, sein Leben oder sein Vermächtnis? Lasst es uns wissen. Danke fürs Zuhören und denkt dran, jeder von uns kann ein Vermächtnis hinterlassen. Und bis bald. Ciao zusammen.

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4: Jetzt wird's nachhaltig. In dieser Miniserie haben wir uns mit dem Thema nachhaltiges Essen auseinandergesetzt. Was Zoe, der Sammy und der Tommaso recherchiert haben, kommt euch in den nächsten Minuten auf die Ohren. In den nächsten paar Minuten soll es im Rahmen unserer Reihe Essen und Nachhaltigkeit ums Thema Abfall gehen. Jährlich werden Unmengen Tonnen Abfall produziert. In der Schweiz sind es pro Jahr und Person ungefähr 703 Kilo. Zoe, du hast dich dem Thema angenommen. Wie ist es dir gegangen, diesen Beitrag zu erstellen?
5: Auf der einen Seite war es natürlich mega schockierend, um zu sehen, wie viel Abfall das hier eben produziert wird. Und auf der anderen Seite war es auch sehr schön, weil ich neue Projekte anschauen konnte, wo ich probiert, da etwas dagegen zu machen.
4: Cool. Ja, uns ist ja eigentlich bekannt, dass der Abfall die Umwelt sehr belastet. Die Kunststoffabfälle, also der Plastik, der im Meer landet, bedroht ja auch jährlich die Meerestiere. Und im Meer treiben aktuell 150 Millionen Tonnen Abfall umeinander. Also ich kann mir da nicht vorstellen, wie viel Abfall das da ist. Zoe, vielleicht hast du mir einen Vergleich dazu.
5: Ja, das ist eben so viel Abfall, wie 25 Millionen Elefanten schwer sind, also auch viel.
4: Boah, krass. Und wie kann man denn jetzt da etwas dagegen machen?
5: Mit sogenannten Unverpackt-Läden.
4: Okay, krass. Also ich war persönlich noch nie in so einem Laden gewesen. Du hast da aber andere Erfahrungen gemacht, gell?
5: Genau, ja, ich bin in so einen Unverpackt-Laden besuchen gegangen.
4: Und wie funktioniert denn so ein Laden?
5: Es ist eigentlich ein mega cooles Prinzip. Du nimmst deine eigenen Behälter mit, die du dann abwägst. Und dann tust du es mit deinen Zutaten befüllen. Also das sind meistens eben so Sachen wie Hafer oder andere trockene Zutaten. Und dann kannst du eigentlich so ganz ohne Verpackung dein Essen einkaufen gehen.
4: Schon noch schlau. Also ich finde das mega spannend. Und du hast... Schon noch schlau. Also ich finde das mega spannend. Und du hast ja im Bio-Ohne-Laden in

0: hat auch das Bewusstsein zum Umweltschutz, zum biologischen Landwirtschaft. Das ist immer ein grosses Interesse gewesen von mir. Und das ist dann eine sehr spontane Idee gewesen, um das zu machen, weil der kleine Raum da unten frei geworden ist. Und ich habe gar nicht gross überlegt, ich habe einfach gemacht. Und der Grund ist aber auch, dass ich finde, dass es ganz wichtig ist, in den Dörfern wieder die Lädeli-Kultur aufrechtzuerhalten. Dass man zum einen kann Produzenten aus der Region unterstützen, weil auf dem Land werden einfach auch Sachen produziert. Und die Leute können sich mehr verbinden. Ich habe wie das Gefühl, man kann im Kleinen manchmal mehr bewegen wie im Grossen. Aber es ist natürlich wirtschaftlich gesehen nicht immer einfach, in einem Dorf einen Laden zu führen.
1: Ja, es ist nicht immer einfach, so einen Laden zu führen. Es gibt viele Schwierigkeiten. Du kannst dir das vorstellen, wie wenn du daheim Verkäuferlis spielst und in dem Moment niemand Zeit hat, um etwas zu kaufen. Das ist ein blödes Gefühl, gell? Der Angela geht es manchmal genau gleich.
0: Ja, das merke ich einfach allgemein. Die Wirtschaft ist einfach kapitalistisch orientiert. Kleine Läden, da rede jetzt auch von mir, es ist nicht immer einfach, ob jetzt, glaube ich, in der Stadt oder da, so mit dem System, mit allen Abgaben, die einfach noch dazukommen, wenn du Personal brauchst, wenn du, so Läden können nur bestehen, eigentlich freiwillige Arbeit und Idealismus. Und das ist manchmal nicht einfach, um immer Leute zu finden, die wie Priorität eigentlich bei der Sache haben und nicht beim Geld.
1: Die Angela kommt aber immer wieder Unterstützung von Freiwilligen über, die zum Beispiel Internetseiten machen oder Schilder beschriften. Dafür bringt der Laden viel Vorteil für ihre Kundschaft.
0: Also die Kundschaft zum einen trägt keinen Abfall mit heim. Also du hast eigentlich keinen Abfall, den du entsorgen tust. Zweitens, du tust einen Beitrag leisten, indem dass du biologische Produkte kaufst, wo wirklich, finde ich, eigentlich der Weg ist, um unsere Zukunft ein bisschen sichern, um unsere Landwirtschaft zu sichern, unsere Böden zu sichern. Vorteil ist auch, dass sie mehr mit den Leuten in Kontakt kommen. Man redet mehr miteinander. Man hat gewisse Thematiken vielleicht auch ansprechen, die ich finde, ist heutzutage nochmal eine enorme Wichtigkeit. Du kannst natürlich hier im Laden hast du auch Produkte, die viel auch frisch sind, die aus der Region kommen, wo du wieder Leute unterstützt, die in der Nähe sind. Wir achten auch darauf. Oder was du auch kannst, du kannst zum Beispiel dein Mehl direkt malen. Also es sind wirklich hochwertige Produkte, die du kannst kaufen. Und wir wollen uns auch überhaupt nicht vergleichen mit dem Grossverteiler, wo halt wirklich mit Preistumping und ganz schlechten Strategien eigentlich vorgeht.
1: Welche Produkte verkaufen sich denn am besten bei dir?
0: Die Haferflocken. Das ist, glaube ich, aus dem Grund, wie der Hafer gerade frisch gestampft wird. Da. Die sind voll der Renner. Schon immer.
1: Jetzt nimmt es mich aber gleich noch Wunder. Wie und wo kommst du denn deine Lebensmittel über, Angela?
0: Genau, das ist ganz unterschiedlich. Zum einen haben wir wirklich auch zum Beispiel Gumpfis und Tee werden hier in Trogen produziert. Mit der Richtung Wiel gehe ich in eine Mühle, in eine Biomühle, gehe alle Getreide eigentlich holen, mehrheitlich. Stoffbinden werden hier in Trogen produziert. Auch die ganzen Seifen, Duschmittel sind von Heide. Und ich glaube, Basmati Reis ist immer noch aus Indien. Das habe ich von einem Bio-Grossverteiler. Wo aber jetzt gerade auch lustigerweise mich Leute angefragt haben, die Reis abpflanzen in Indien, die dort das Projekt haben. Und wo mir jetzt Reisproben schicken und zum mal probieren. Und eben, es ist überall, ist was im Gehen. Und es ist wie wichtig, dass man nicht stehen bleibt, wie weitergeht. Und alles nicht von Anfang an kann perfekt sein, aber daran arbeiten, dort, wo es halt noch nicht so gut ist und wo man es ausbessern kann. Genau.
1: Jetzt sind wir schon am Ende von dem Beitrag. Zoe, kannst du mal kurz zusammenfassen, was wir heute gelernt haben?
2: Es ist wichtig, dass wir uns dem Thema bewusst sind, wie viel Abfall das im Moment rumliegt oder rumschwimmt. Und dass es so Leute wie Angela gibt, die sich mit dem Thema auseinandersetzen.
1: Also ich werde definitiv schauen, dass ich weniger Plastik brauche und mehr in so unverpackte Läden einkaufen. Wenn dich das Thema auch gepackt hat, dann

0: versuch es doch auch mal und beobachte deinen Plastikkonsum. Auch mit kleinen Schritten kommt man ans Ziel. In dem Sinn verabschieden wir uns von dir. Schön hast du eingeschaltet auf powerup.ch. Bis zum nächsten Mal. Wow, so viel neues Wissen über die Nachhaltigkeit. Die weiteren Folgen hörst du bei uns auf dem Sender oder auf powerup.ch, wo du auch auf DAB Plus empfängst.
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2: Wir, also alle Menschen, leben ja auf der Erde. Die Erde ist ein Planet. Mit 8 anderen Planeten dreht die Erde sich um die Sonne. Aber zuerst mal zu den Jahreszeiten. Damit du jetzt weißt, warum es Jahreszeiten gibt, musst du zuerst wissen, dass die Erde einen Nord- und einen Südpol hat. Der Südpol ist oben an der Erde. Dort ist die Arktis. In der Arktis leben zum Beispiel Eisbären. Und unten an der Erde ist der Nordpol. Dort ist die Antarktis. In der Antarktis leben zum Beispiel Pinguine. Wenn bei uns ein Jahr vorbei ist, hat sich die Erde einmal ganz um die Sonne gedreht. Die Erde dreht sich aber nicht einfach gerade, also mit der Arktis oben und der Antarktis unten, um die Sonne, sondern sie ist immer leicht schräg. Wegen dem schaut mal der Nordpol und mal der Südpol mehr zur Sonne. Und so entstehen Jahreszeiten. Die Erde dreht sich in einem Jahr um die Sonne und während dem Sommer scheint die Sonne mehr zu uns, aber im Winter ist eben die Erde so gedreht, dass wir die Sonne nur kurz sehen. Also, dass wir nur kurz zur Sonne gedreht sind. Und hast du gewusst, in Ländern wie zum Beispiel Neuseeland oder Australien sind die Jahreszeiten genau umgekehrt wie bei uns. Also, wenn bei uns zum Beispiel Sommer ist, ist bei ihnen Winter. Ich würde dir gerne ein kleines Sprüchli lernen, damit du dir die Reihenfolge der Planeten kannst merken kannst. Das Sprüchli hat mir nämlich mal mein Lehrer beigebracht und ich kann mir immer noch die Reihenfolge merken. Also es hilft wirklich. Und zwar ist die Reihenfolge so, dass zuerst der Planet kommt, der am nächsten zur Sonne steht und als letztes kommt der, der am weitesten weg ist. Das Sprüchli geht so. Mein Vater erklärt mir jeden Sonntag unseren Nachthimmel. Du musst dir eigentlich vor allem die Anfangsbuchstaben merken. Das M von mein steht für Merkur, das Z von Vater für die Venus, das E von erklärt für die Erde, das M von mir für Mars, das J von jeden für Jupiter, das S von Sonntag für Saturn, das U von unserem für Uranus und zu guter Letzt das N von Nachthimmel für Neptun. Also mein Vater erklärt mir jeden Sonntag unseren Nachthimmel. Es ist auch ein bisschen schwierig, sich das alles zu merken, aber wenn du dir einfach das Sprüchli merken kannst, dann reicht das auch schon, weil dann weisst du auch den Anfangsbuchstaben von jedem Planet.
3: Auf der Südhalbkugel der Erde herrscht jeweils auf der Nordhalbkugel entgegengesetzte Jahreszeit. Ist es im Süden Sommer, so ist es im Norden Winter. Und umgekehrt. In den tropischen und subtropischen Gebieten beidseits vom Äquator sind jahreszeitliche Veränderungen weniger ausgeprägt. Stattdessen treten die Regen- und Trockenseiten auf. Im Jahreslauf lassen sich im Äquator nahe Tropen zwei Regenzeiten unterscheiden. Mit zunehmender geografischer Breite haben sie ineinander über und werden so zu zwei Gipfeln von einer einzigen Regenzeit, die sich je nach Hemisphäre verschieden ausprägt. Zwar läuft die Erde auf einer Bahn um die Sonne, die elliptisch und nicht kreisförmig ist, sodass die Distanz zu der Sonne variiert. Doch betreffen dadurch den entscheidenden Unterschied allein die Lichtintensität und sind wegen geringer Bahnextremitäten von der Erdbahn nicht ganz so gross. In der sonnenfernsten Bahnpunkt durchläuft die Erde in der ersten Juliwoche und im Sommer auf der Nordhalbkugel. Die im Jahresverlauf wegen der exzentrischen Umlauf das leicht veränderte Entfernung von der Erde zu der Sonne ist also nicht die Ursache für die Jahreszeiten. Die Änderung zwischen Perihel und Apelldurchgang macht Licht gegenwärtig die Südwinter ein bisschen strenger und die Nordwinter ein bisschen milder, als sie in einer kreisförmigen Erdbahn wären. Unter den derzeitigen Umständen ist die Erde im Nordwinter an ihrem sonnenhöchsten Punkt und um den 3. Januar herum in der Entfernung von 147,1 Millionen Kilometer. Im Südwinter ist sie am weitesten von der Sonne entfernt, sogar der 5. Juli in einer Distanz von rund 152,1 Millionen Kilometer. Der Grund für die Jahreszeiten auf der Erde liegt im Winkel und der Dauer von der Sonnenstrahlung. beträgt die Extrema in den Winkeln im Sommer 60 Grad bis 65 Grad und in den möglichen Sonnenscheintouren in Mitteldeutschland 16 bis 17 Stunden. Im Winter sind sie hingegen 7 bis 8 Stunden, vorzugsweise Winkel von nur 13 bis 18 Grad. Aufgrund von der gravitativen Einwirkung, hauptsächlich vom Mond und der Sonne, auf den rotierenden Erdkörper führt die Erdachse der Präzisionsbewegung aus, sodass die Lage der Bezugspunkte der Sonnenwende und Tag-Nacht-Gleiche allmählich verschiebt und in 26.000 Jahren einmal rückläufig rund um die Erdbahn wandert. Auf den Frühlingspunkt bezogene tropische Jahr dauert daher rund 20 Minuten kürzer als ein fix Sternhintergrund bezogener vollständiger Umlauf von der Erde um die Sonne. An der Länge des vom tropischen Jahr orientiert sich das sogenannte bürgerliche Jahr und kalendarische Zeitrechnung. Die tropische Jahreslänge wird für das Kalenderjahr im gregorianischen Kalender durch das Einfügen von Schalttagen angenähert, womit sich typische Verschiebungen für kalendarische Angaben vom Anfang vom Jahreszeiten ergeben, beispielsweise für den Herbstanfang. Außerdem dreht sich infolge von Bahnstörungen durch andere Planeten die Apsidenlinie in gut 111.000 Jahren einmal rechtläufig. Wegen diesen einander gegenläufigen Bewegungen läuft Perihel in rund 21.000 Jahren einmal durch alle Jahreszeiten. In etwa 10.000 Jahren wird der sonnennächste Bahnpunkt mit der nördlichen Sommersonnenwende zusammengehen. Die winterlichen Jahreszeiten auf der Nordhalbkugel werden dann länger und sonnenferner stattfinden als heute. Im Gegenzug wird die Südhalbkugel kürzer und sonnennähere Winter bekommen.
0: Jahreszeiten sind Teile eines Jahres. In vielen Ländern unterscheidet man die vier Jahreszeiten in Frühling, Sommer, Herbst und Winter. Aber es gibt manche Völker, die es anders einteilen. Und darum haben sie auch mehr Jahreszeiten. Die Erde hat eine Achse. So nennt man die gedachte Linie durch Nordpol und Südpol, um die sie sich dreht. Außerdem umkreist die Erde die Sonne, und zwar einmal pro Jahr. Die Erdachse steht schief auf der Umlaufbahn. Das sieht man auch bei jedem Globus. Die Schiefstellung von der Erdachse ist auch der Grund für Jahreszeiten. Die Bahn von der Erde um die Sonne ist kein perfekter Kreis. Darum ist die Erde nicht immer gleich fern von der Sonne. Viele Leute glauben aber, dass das für die Jahreszeiten wichtig ist. Also damit meine ich, es wäre Winter, wenn die Sonne mehr entfernt ist. Aber in echt hat das fast keinen Unterschied. Weil es kommt eigentlich darauf an, wo die Sonne über die Erde steht. Wie kommt es vom Sonnenstand zu den Jahreszeiten? Je steiler das Sonnenlicht von oben auf die Erde fallen tut, desto mehr wärmt es auf. Aber wenn es noch flach auf die Erde geht, kann es nicht so fest aufwärmen. Und deshalb ist es auf der Nordhalbkugel wärmer als auf der Südhalbkugel. Aber nach einem halben Jahr ist es dann umgekehrt. Also auf der Nordhalbkugel ist es kälter als auf der südlichen Halbkugel.
4: Die Erde hat eine Achse. So nennt man die gedankte Linie durch den Nordpol und den Südpol. Das ist, wo die Erde sich rundherum dreht. Außerdem umkreist die Erde die Sonne, und zwar einmal pro Jahr. Die Erdachse steht schief auf dieser Umlaufbahn. Das sieht man auch beim Globus, also eigentlich bei jedem Globus. Die Schiefstellung der Erdachse ist der Grund für die Jahreszeiten. Die Bahn der Erde und die Sonne ist kein richtiger Kreis. Darum ist die Erde nicht immer gleich fern von der Sonne. Viele Leute glauben, dass das für die Jahreszeiten wichtig ist. Es wäre Winter, weil wir weiter von der Sonne entfernt sind. Aber in Wirklichkeit machen die Unterschiede aber fast nicht aus. Es kommt darauf an, wo die Sonne über der Erde steht. Wo steht die Sonne über der Erde? Im Laufe des Jahres gibt es drei besondere Orte, wo die Sonne am Mittag stehen kann. Einer ist der nördlichste Ort, ihn nennt man den nördlichen Wendekreis. Es ist ein breiter Kreis, der sich rund um die Erde zieht. Die Sonne nähert sich immer vom Süden her. Jeden Mittag ein bisschen mehr. Am 20., 21. oder 22. Juni erreicht sie ihn und erscheint später wieder immer näher über dem Äquator. Der Tag, wo an dem die Wende stattfindet, nennt man die Sommersonnenwende. Der nächste Ort ist der Äquator. Darüber steht die Sonne am 21. oder 22. September. Tag und Nacht sind dann bei uns gleich lang. Darum redet man an dem Datum von Tag und der Nacht gleich. Dann wandert die Sonne mittags weiter an den dritten Ort. Er liegt am weitesten im Süden, über dem südlichen Wendekreis. Das ist eben ebenfalls ein breiter Kreis. Die Sonne erreicht ihn am 20. oder 21. Dezember. Dann sind bei uns Tage am kürzesten und werden dann wieder länger. Darum nennt man an dem Tag, an dem die Wende stattfindet, die Wintersonnenwende. Der vierte Ort ist auch der zweite, nämlich wieder der Äquator. Dort kommt der Höchststand der Sonne also zum zweiten Mal vor, nämlich am 21. oder 22. März. Tag und Nacht sind dann bei uns wieder gleich lang. Es kommt dann nochmal zur Tag- und Nachtgleiche. Aber wie kommt es jetzt vom Sonnenstand zu den Jahreszeiten? Je steiler das Sonnenlicht von oben auf die Erde fällt, desto mehr wärmt es sich auf. Fällt das Licht noch flach auf die Erde, so kann es nicht so stark aufwärmen. Das bedeutet jetzt also, dass sich die Erde ja dreht und die Sonne aber immer gleich auf die Erde scheint, ist es teilweise auf der Nordhalbkugel wärmer und auf der Südhalbkugel kälter, also Sommer und Winter. Und nachher genau wieder umgekehrt. Also grundsätzlich, Nordhalbkugel und Südhalbkugel sind die Jahreszeiten immer vertauscht. Ist auf der Nordhalbkugel Frühling, ist auf der Südhalbkugel Herbst. Also es ist immer umgekehrt. Wir befinden uns im Klimawandel. Und jetzt habe ich mich nämlich gefragt, tut der Klimawandel auch unsere Jahreszeiten verändern? Und das will ich in ein paar Minuten auch gerade wissen. Und die Antwort ist ja. Der Klimawandel verändert unsere Jahreszeiten. Früher waren alle vier Jahreszeiten etwa gleich lang. Inzwischen nimmt der Sommer immer mehr Zeit ein. Er ist heute schon 17 Tage länger als 1950, wie eine Studie enthüllt. Frühling, Herbst und Winter werden dagegen auf fast der ganzen Nordhalbkugel immer kürzer. Setzt sich der Trend vor, dann könnte der Sommer im Jahr 2100 fast ein halbes Jahr dauern, mit erheblichen Folgen für Mensch und Natur und Wetter. Seit dem Jahr 1961 haben sich die Vegetationsperiode, also die Zeit vom Jahr, wo die Pflanzen wachsen, blühen und Früchte geben, bei uns um rund 2 Wochen verlängert. Schneeglöckli, die am Beginn des Vorfrühlings, also wachsen, blühen im Schnitt 3 Tage pro Jahrzehnt früher. Gleiches gilt für die Äpfelblüte, die zum Beginn des Vollfrühlings anzeigt. Aber im gesamten Europa hinweg verschiebt sich der Beginn von Frühling und Sommer pro Jahrzehnt rund 2,5 Tage nach vorn. Im Herbst ist es allerdings kein signifikanter Trend in eine Richtung zu beobachten. Wenn sich im Frühling die Temperatur stark auf die Natur auswirkt, ist das im Herbst schwächer oder nicht so klar. Hier redet man vor allem von der Witterung der Sommermonate eine entscheidende Rolle. Aber auch Krankheiten und Schädlinge haben grossen Einfluss auf den Beginn der Laubfärbung und somit auf den Herbstanfang. Wie sich die Verschiebung der Jahreszeiten auf Tiere und Pflanzen auswirkt, ist bisher nur in Ansätzen geklärt. Wenn zum Beispiel einige Vogelarten vom Frühlingsbeginn profitieren, haben aber andere darunter auch zu leiden. Besonders fein abgestimmte Zusammenspiel der Pflanzenbestäubung könnte die Zukunft aus den Fugen geraten und sich drastisch auf die Bestandsentwicklung bestimmter Pflanzen und Tiere auswirken.
5: Wissen Sie auch, welcher der längste Tag auf der Nordhalbkugel ist? Es ist der 21. Juni. Und der ist der kürzeste auf der Südhalbkugel. Und der kürzeste Tag von der Nordhalbkugel ist somit auch der längste Tag von der Südhalbkugel. Und der ist am 21. Dezember. Und somit fast am Weihnachten. Ich finde das Thema mega spannend und jetzt kommt auch schon die nächste Frage. Wissen Sie, wieso es wärmer im Sommer ist und im Winter kälter? Es ist so, dass die Nordhalbkugel im Sommer mehr von der Sonne gewärmt wird und im Winter nicht.
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3: Ich habe mich nämlich auch gefragt, was eigentlich die Heimat ist und ob ich überhaupt eine Heimat habe. Und mit diesen Gedanken begrüße ich dich zu meinem Beitrag. Ich bin nämlich wieder die Anne-Sophie. In der heutigen Sendung geht es ja um schöne Orte oder Länder oder auch um die Heimatstadt. Obwohl in meinem Pass St. Gallen und Genf als Heimatort stehen, bin ich mir nicht ganz sicher gewesen, welche Stadt ich selber als meine Heimatstadt würde definieren. Ich wohne zwar in Biel, aber weil mir erst, als ich so 4 war, von Ostschweiz nach Biel gezögert war, habe ich nicht so ein Haus oder eine Wohnung, wo ich sage, das ist mein Zuhause, dort bin ich schon seit immer. In Deutschland hatte ich so ein Haus, wo ich schon immer hergegangen bin, seit ich geboren bin. Das Haus von meiner Grosseltern ist schon immer hergegangen, seit ich geboren bin. Das Haus von meiner Grosseltern.

0: geben, dann hat man einfach mehrere Orte, die für einen Heimat sind. Meine zwei Heimatstädte wären in diesem Fall Schrotzberg oder genauer gesagt das Dorf Kelberbach in Deutschland und Biel. Wenn du ganz aufmerksam hast zugelassen, ist dir vielleicht aufgefallen, dass ich einmal Biel oder ohne Dialekt Biel gesagt habe und einmal Biel-Bien. Warum ist da jetzt plötzlich noch Bien hinten dran, fragst du dich vielleicht. Das liegt daran, dass Biel eine zweisprachige Stadt ist. Es hat Leute, die Französisch reden und solche, die Deutsch reden. Bien ist also der französische Name für die Stadt. Weil die meisten ihre Muttersprache etwas lieber reden, aber die jeweils andere Sprache gut verstehen, kommen manchmal lustige Gespräche zustande. Jemand redet zum Beispiel in Deutsch und der andere antwortet in Französisch. Oder auch, wenn man jemanden interviewt, kann es sein, dass der eine vielleicht die Frage auf Französisch stellt und der andere auf Deutsch antwortet. Es kann aber auch Konfliktpotenzial haben. Einmal haben sich nämlich Leute beklagt, weil ein Autobahnschild nur auf Deutsch und nicht auf Französisch war. Ein Ort in Biel, wo ich mega gerne bin, ist am See. Am See hat es nämlich so einen Steg, wo man ein bisschen in den See rauslaufen kann. Vor am Steg hat es so ein L aus Beton. Für was das ist, weiss ich nicht so genau. Man könnte es vielleicht Kunst nennen. Meistens gehe ich aber nicht für das auf den Steg, sondern weil ich es mega schön finde, von dort den See zu beobachten. Egal, ob die Sonne gerade den See lässt glitzern oder ob sie gerade am Untergehen ist und der See rot färbt. Ich finde, der Ort hat etwas Beruhigendes und Schönes. Man sieht etwas weiter hinten im See auch die Petersinsel. Das ist eine Halbinsel, die früher mal eine Insel war. Aber weil Biel eigentlich auf einem Moor ist, hat es immer wieder viele Überschwemmungen gegeben. Und wegen dem mussten sie den Wasserstand des Sees etwas runtertun.
1: Shanghai ist eine riesige Stadt mit über 26 Millionen Einwohnern. Ich bin dort geboren und habe ungefähr 2,5 Jahre lang dort gelebt. Ich werde jetzt ein bisschen darüber erzählen. Es gibt eine riesige Straße, die heißt Nanxing Road. Und dort hat es alles. Zum Beispiel riesige Shopping Malls, Spielhallen. Und epischer ist es am Abend, weil dann ist es dort immer noch nicht dunkel wegen der vielen Lichter. Aber ihr müsst immer aufpassen bei den Touristenfallen. Zum Beispiel eine junge Studentin will ihr Englisch verbessern und ladet sie zum Gespräch im Teehaus ein. Aber das Problem ist, dort kostet eine halbe Stunde zum Beispiel mehrere hundert Franken. Und die lohnt die erst aus dem Gebäude, wenn du das zahlst.
2: Jetzt kommt ein kleiner Quiz zu Hollywood und den USA. In welcher Bundesstaat liegt Hollywood? Lösung ist, Hollywood liegt im Bundesstaat Kalifornien. Zweitens, was ist bekannt über Hollywood? Lösung ist, in Hollywood ist das sogenannte Universal Studios. Und dort sind viele Filmstars. So, jetzt noch zu den USA. USA ist nur eine Abkürzung, doch wie heisst der ganze Bedeutung? Lösung ist United States of America. Und noch als letztes, was essen die Amerikaner gern? Lösung ist natürlich Hamburger. Hamburger, da ist dort extrem beliebt und auch allgemein Fast Food. So, noch etwas zu den Präsidenten. Wie gut kennen die den Präsidenten von Amerika? Erstens, wer war Präsident im Jahr 1950? Richtig, es ist Harry Truman. Er war von 1945 bis 1953 Präsident. Zweitens, wer war Präsident im Jahr 1962? Richtig, es war John Kennedy. Er hat regiert von 1961 bis 1963. Und noch als letztes, wer war Präsident im Jahr 2000? Richtig, es war Bill Clinton. Er ist Präsident.
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0: Und was darf ich dir für eine Klasse geben?
1: Ich hab ja gern.
0: Hättest du da gern im Garni?
1: Mhm. Passen wir!
0: Achtung, Goal!
2: Hey! Zick, zack, zuck!
1: Also, ziehst du meine Haare, Mann!
0: Du hast angefangen!
1: Sicher nicht, du bist ein Blödi!
0: Ja, schon die ganze Zeit will ich nicht mehr!
1: Nein, jetzt hat er noch einen Haufen gemacht, ich glaub's ja nicht.
0: Du hast aber schon ein Säckchen dabei, oder?
1: Warte, ich schau mal schnell. Oh nein, das habe ich vergessen. Ja, nur, nicht schon Natur, oder?
3: Friedliches Zusammenleben.
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0: Hi Selina.
1: Hi Sarina.
0: Mit wem verbindest du das Geräusch, das wir vorher gehört haben?
1: Das ist schwierig zu sagen, aber es kommt mir so eine Stadt in den Sinn mit ganz vielen verschiedenen Leuten, die umeinander wuseln.
0: Und kannst du dir auch vorstellen, was das genau mit friedlichem Zusammenleben zu tun hat?
1: Ja, also so spontan kommt mir einfach gerade in den Sinn, dass es sicher darum geht, dass viele Menschen und Kulturen aufeinandertreffen, ja.
0: Ja, die Geräusche, die wir eben gehört haben, die beschreiben ein Wimmelbild. Das ist ein Bild oder ein Foto, wo ganz, ganz viel drauf passiert. Und da habe ich auch ein paar Schülerinnen und Schüler von Wallenstadt gezeigt. Und die haben mir da beschrieben.
5: Ich sehe ein Stadt oder halt ein Dörfli. Es hat halt so ein Kino, Supermarkt, alles, was es in einem Dorf gibt.
6: Überall an jedem Ort hat es Menschen.
5: Es hat verschiedene Personen. Jeder ist anders.
6: Es hat alte, junge.
5: Also die einen haben braune Haare, die anderen blonde und die anderen rote.
7: Und die anderen graue und die anderen graue. Wie alte?
8: Allen hast du eine Badhose, ein paar haben Kleider an, ein paar haben kurze Hosen an, lange Hosen. Viele Farben haben sie an. Nicht zum Beispiel nur weiß oder nur schwarz.
5: Welche eine Behinderung oder eine Verletzung?
9: Die einen haben dunkle Hautfarbe, die anderen helle.
6: Also einer mit Rollstuhl, der paar mit dem Kopftuch.
5: Und die einen machen auch Sport. Die einen sind am Baden, die anderen am Umspringen, am Velofahren oder Skateboard oder einfach am Laufen.
9: Man sieht, wenn man ins Haus hineinschaut, also durch das Fenster schaut, sieht man Ballerina, man sieht einen, der Gitarre spielt.
5: Die einen nehmen es bequem in einem Kaffee. Es hat einen Ping-Pong-Tisch, wo sie gerade am Spielen sind.
6: Mit dem Brunnen, wo sie drin badet.
5: Der eine hat ganz viele Ballone in der Hand. Und die anderen tun Picknicken und grillieren.
9: Also die einen sind halt zufrieden und die anderen sind am Streiten.
8: Ja, dass sicher die Mehrheit der Menschen glücklich sind, dass sie miteinander gut umgehen und ja, ein paar geht es halt nicht so gut.
1: Also ich muss ehrlich sagen, ich habe mir wirklich das gerade vorgestellt. Also ich habe meine Augen zugetan und habe geschaut, was es auslöst. Und ich habe mir wirklich so ein Bild vorstellen können, wo immer wieder jedes Kind, das etwas gesagt hat, ist wieder etwas dazugekommen. Und dann hat es schlussendlich dann so das Ganze gegeben.
0: Ich habe es auch mega cool gefunden, wie unterschiedlich das Kinder das Zeug auch beschrieben haben. Also ihnen ist unterschiedliches Zeug aufgefallen. Aber auch, was ihnen wichtig ist oder ja, wie sie etwas wahrgenommen haben, ist bei jedem Kind ein bisschen anders gewesen. Und was auch noch speziell war, ich habe natürlich dann nicht nur das Bild gezeigt, sondern ich habe mit ihnen nur eine Weile geschwätzt und mit allen ein bisschen über etwas anderes. Also Mit den einen Kindern bin ich dann darüber schwätzen gewesen, wie unterschiedlich dass sie in der Klasse auch sind. Dass, wie in dem Bild, die hat ja auch ganz viele verschiedene Menschen haben sie beschrieben. Und auch in der Klasse sind sie ganz verschiedene Menschen. Und mit anderen habe ich über Streit geredet.
1: Also der ganz am Schluss hat ja gesagt, die meisten Menschen sind glücklich und anderen geht es nicht so gut. Finde ich mega spannend, wie Kinder das sofort wahrnehmen, auch nur auf einem Bild, ob es jetzt dieser Person gut geht oder nicht. Doch aber gleich, dass die Mehrheit eigentlich glücklich ist. Ist eigentlich schon schön.
0: Man merkt, wie die Kinder da beschreiben, friedliches Zusammenleben hat halt überall eigentlich Platz. Überall, wo Menschen sich treffen, sei es hier in der Stadt oder in einem Dorf, in der Schule, in der Mannschaft, wo auch immer.
1: Beim Arbeiten, überall.
0: Und das ist ja auch unser Thema. Selina, was genau dürfen wir also von diesem Podcast erwarten?
1: Du erfährst, was friedliches Zusammenleben bedeutet, was das Kinderdorf damit zu tun hat und was das denn überhaupt alles zum friedlichen Zusammenleben dazugehört.
0: Übrigens kannst du die Sendereihe auf unserer Webseite www.powerup.ch nachhören und auch gerne all deinen Freunden weitersagen.
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0: Ich heiße Peter Bichsel und habe heute mit Kindern Radio gemacht. Sie haben mich interviewt und das hat mich sehr beeindruckt. Das Power-Up-Radio von der Stiftung Kinderdorf Pestalozzi. Ich bin viel an Radios gesehen, in verschiedensten in ganz Europa. Aber da hat es mir fast am besten gefallen. Dankeschön.
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Willkommen zu Stimmen im Aktivismus. Schön, dass ihr wieder dabei seid. Ich bin Bora und heute widmen wir uns einer Künstlerin, die nicht nur mit ihrer Musik Millionen von Menschen beeindruckt, sondern auch ihren Mut. Sie setzt sich für Feminismus und Gerechtigkeit ein. Und die Person ist nämlich Taylor Swift. Taylor ist bekannt für ihre Hits wie «Shake It Off» und «You Belong With Me». Aber hinter der glitzernden Fassade steckt eine Frau, die ihre Stimme auch außerhalb der Bühne sich erheben tut. Und das für Frauenrechte und gegen Ungerechtigkeit für alle, die gehört werden wollen. Heute reden wir über ihre Entwicklung als Feministin und ihre klaren Statements in ihrer Musik und ihren bahnbrechenden Gerichtsprozess gegen sexuelle Belästigung. Taylor Swift hat ihre Karriere in einer Zeit angefangen, in der die Unterhaltungsindustrie oft von Sexismus geprägt war. Frühere Interviews zeigen auch, dass sie am Anfang eher zögerlich war, sich selbst offen als Feministin zu bezeichnen. Doch in den letzten Jahren hat sich das geändert. Besonders ab ihrem Album 1989 hat sie angefangen, offen über Feminismus zu reden und von Gleichberechtigung zu sprechen. Ein Schlüsselmoment war ihr Essay für die Zeitschrift Elle, in dem sie erklärt hat, wie sie durch persönliche und berufliche Erfahrungen verstanden hat, dass Frauen oft härter kämpfen müssen, um den gleichen Respekt zu bekommen, wie schon auch die Männer, die er automatisch bekommen. Taylor nutzt ihre Musik, um gesellschaftliche Themen zu adressieren. Zum Beispiel eins davon heisst «The Man» aus dem Lover-Album. Dort stellt sie die kraftvolle Frage, wie anders ihre Karriere gelaufen wäre, wenn sie ein Mann wäre.

0: In diesem Lied hinterfragt sie Doppelmoral, mit dem Frauen oft Mühe haben. Ihre Texte sind eine scharfe Kritik an den Erwartungen und dem Urteil, wo Frauen oft in der Öffentlichkeit ausgesetzt sind. 2017 war Taylor Swift an einem Gerichtsprojekt verwickelt, wo viel Aufmerksamkeit von der Gesellschaft angeregt hat.
1: Swift says this picture shows the moment Mueller inappropriately grabbed her, putting his hand up her skirt.
2: This had happened to me. We told his boss. They did an investigation. He got fired. Then he sued me for millions of dollars. So I countersued for $1.
0: Der Fall hat angefangen, als sie den Radiomoderator David Mueller beschuldigt hat, sie bei einem Meet and Greet in 2013 unsittlich berührt zu haben.
2: I was angry that I had to be there. I was angry that this happens to women. I was angry that people are paid to antagonize victims. I was angry that all the details had been twisted.
0: Mueller hat die Beschuldigungen abgelehnt und sie darauf angeklagt wegen Verleumdung. Sie hat sich nicht einschüchtern lassen und sich gewehrt. Sie hat eine Gegenklage wegen sexueller Belästigung eingereicht. Sie hat symbolisch nur $1 gefordert als Schadenersatz, um zu zeigen, dass es nicht nur um Geld geht, sondern um Ungerechtigkeit. Im Gerichtssaal hat sie enorme Stärke gezeigt. In ihrer Aussage hat sie gemeint, ich bin nicht schuld daran, dass Herr Mueller meine Würde genommen hat. Taylor hat schlussendlich den Prozess gewonnen. Der symbolische Dollar, den sie bekommen hat, ist zum Symbol geworden für den Mut, sich gegen sexuelle Belästigung zu wehren, egal wie mächtig die Gegenseite ist. Der Fall war ein Meilenstein im Kampf gegen Belästigung und hat weltweit mehrere Frauen inspiriert, die eigene Stimme bei so Fällen zu erheben. Seitdem hat sich Taylor Swift immer wieder für Frauenrecht eingesetzt. Sie unterstützt auch Initiativen wie Time's Up und setzt sich für ein sicheres Umfeld bei der Arbeit für Frauen ein. Auch in Interviews hat sie betont, wie wichtig es sei, dass Frauen für ihre Rechte kämpfen sollen und sich auch gegenseitig unterstützen sollen.
2: And I just thought to myself, next time there is any opportunity to change anything, you had better know what you stand for and what you want to say.
0: Ihren Mut und ihren Engagement zeigt, dass selbst in einer macht- und privilegierten Industrie die Wahrheit und Gerechtigkeit immer noch triumphieren kann. Das war es mit dieser Folge. Was denkt ihr über Taylor Swifts Einsatz in der Gerechtigkeit? Hat euch der Prozess oder ihre Musik inspiriert? Teilt doch eure Gedanken mit. Danke fürs Zuhören und denkt daran, jede Stimme zählt und jede Aktion macht auch einen Unterschied. Und bis bald.

0: 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Arbeitet neu als Tigerdompteur im britischen Nationalzirkus.
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0: Servus alle zusammen. Willkommen zu der Sendung von der Nachhaltigkeit. Diese Woche sind wir ja an der Live-Fair unterwegs, an der Messe für Nachhaltigkeit in Zürich. Nachdem wir ja gestern noch in Madagaskar waren, gehen wir heute wieder in die Schweiz zurück und schauen uns wieder ein Beispiel aus der virtuellen Welt an. Konkret geht es heute um das Internetportal Umweltnetz Schweiz. Auf dieser Internetseite findet ihr Tipps und Tricks, wie ihr euren Alltag könnt umweltgerechter gestalten könnt. Die Internetseite lautet www.umweltnetz-schweiz.ch. Was es genau ist, erzählt uns einer der Webmaster gerade selber.
1: Umweltnetzschweiz.ch ist ein Portal, das wir betreiben, das eigentlich kostenlos ist, wo man verschiedenste Informationen und Neuigkeiten zu umweltrelevanten Themen nachschlagen kann. Das sind vor allem Artikel, wo es um Technik, Technik geht, wo man Energie sparen kann oder nachhaltig Energie erzeugen kann. Oder es sind auch Tipps da für die Heime, also zum Beispiel, wie man Energie sparen kann, wenn man kocht, oder wie man nachhaltige Lebensmittel einkaufen, auf was man hier achten soll, zum Beispiel. Das ist jetzt schon ein Jahr lang so im Betrieb, das Portal. Und wir machen das, weil unser Auftrag ist eigentlich, die Bevölkerung zu informieren, wie was man kann, umweltgerecht und so weiter leben. Und das ist eigentlich nachher unsere Motivation, was man die Leute informiert, was es da für Möglichkeiten gibt, dass man eigentlich aufzeigt, wie einfach es ist, was man ein bisschen umweltgerechter leben kann. Wir haben eine Stiftung, das ist die Stiftung für Umweltinformation in Luzern. Das ist eigentlich unser Auftraggeber sozusagen.
0: Umweltnetz Schweiz ist also ein sehr vielseitiges Internetportal, wo Menschen wie du und ich nützliche Informationen zu unserem Alltag finden. Die Rubriken sind dabei äußerst vielseitig. Da hat es interessante Artikel und Neuigkeiten im Bereich Umweltschutz und Nachhaltigkeit, aber auch ein Forum, wo man Fragen stellen kann, oder einen Marktplatz für Jobs, wo ihr, falls ihr mal ein Praktikum im Umweltbereich machen wollt, gute Angebote findet. Umweltnetz Schweiz bietet sogar einen Newsletter an, wo ihr die spannendsten Neuigkeiten direkt per Mail zugeschickt bekommt. Schaut doch mal rein. Es hat sicher etwas darunter, was euch interessieren könnte. Natürlich haben wir auch von unserem Webmaster am Schluss des Interviews wissen, was denn für ihn die Definition der Nachhaltigkeit sei.
1: Nachhaltigkeit bedeutet, dass man seinen Lebensstandard oder eigentlich so lebt, dass auch zukünftige Generationen mit dem gleichen Standard leben können. Also nicht, dass man im Prinzip auf Verbrauch lebt, also Erdöl zum Beispiel, das ist etwas, das man verbraucht, das irgendwann weg ist. Wenn man nachhaltig lebt, achtet man eigentlich darauf, dass man Sachen macht und Sachen benutzt, die auch später wieder so können eigentlich, verwendet werden können, auch zukünftige Generationen können damit leben können.
0: Stimmt genau, oder? So haben es auch Frau Brundtland und ihre Kolleginnen und Kollegen noch in den 80er Jahren definiert. Das wäre es schon wieder für heute. Morgen schauen wir dann noch ein letztes konkretes Beispiel von euch zu Hause an, damit ihr seht, dass sich die Nachhaltigkeit auch direkt vor euren Nase oder sogar in eurem Hosensack abspielt. Um was es genau geht, seht ihr dann morgen wieder. Bis dann, ciao zusammen.

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